Machen wir nun einen kleinen Abstecher zu unseren Nachbarn nach Holland. Boudewijn Vincent Bonnebakker, geboren 1968, ist vor allem als Gitarrist von Gorefest bekannt. Seine erste Gitarre kaufte er sich im Alter von 16 Jahren. Der Kauf einer Hammond-Orgel gegen Ende 2008 inspirierte Bonnebakker zur Gründung der Band Gingerpick. Nicht so sehr, um den Kauf seiner Hammond zu rechtfertigen, sondern um Rock zu machen, wie er glaubt, dass er gemacht werden sollte. 2013 erscheint das zweite Album Hidden From View. Da Gingerpick nun ein Trio ist, hat die Gitarre ihre Hauptrolle in Bonnebakkers Musik zurückerobert. Stimmlich ist er ein ausgereifter Rocksänger geworden. Hören wir jetzt Gingerpick mit Run.

1988 trafen sich Crispin Mills und Alonzo Bevan zum ersten Mal und beschlossen, zusammen Musik zu machen. 1993 entschied sich Mills, nach Indien zu gehen, wo er in einem Tempel arbeitete. Hier kam er auf die Idee, klassische indische Musik mit Rockmusik zu verbinden. 1996 wurde dann letztlich das erste Album schlicht K betitelt unter dem Bandnamen Cooler Shaker veröffentlicht. Es war gleichzeitig ihr größter Erfolg. Die indischen Einflüsse sind gut zu hören in dem Titel Govinda.

David Lee Roth aus Bloomington in Indiana war viele Jahre lang Sänger der Hardrock-Formation Van Halen. Da war Roth mit artistischen Einlagen, hautenger Gymnastikhose und erotisch-narzisstischer Show Sexsymbol der damaligen Glamrock-Band. Nachdem er als Sänger von Van Halen Berühmtheit erlangt hatte, startete er 1985 mit der EP Crazy from the Heat eine Solokarriere. Das zweite Album, Skyscraper, wurde 1987 von Roth zusammen mit Steve Vai produziert. Darauf zu finden der Titel Just Like Paradise.

Malaguena Saleros ist ein populäres mexikanisches Lied im Stil der Ranchera, das von einer Vielzahl von mexikanischen internationalen Künstlern aufgenommen wurde. Ebenfalls war das Lied häufig Bestandteil von Filmen, so zum Beispiel in der Version von Antonio Banderas in Irgendwann in Mexiko und von der mexikanischen Band Chingon in Kill Bill 2

Die Kanda ist eine polnische Folkgruppe, die im Jahre 1997 in Stettin gegründet wurde. Die Musik der Gruppe wird von Volksmusik und der Musik aus verschiedenen Völkern beeinflusst. So zum Beispiel aus Polen, Belarus, Bulgarien und Mazedonien. Ferner gibt es Einflüsse aus dem Jiddischen, von Roma und kurdischer Musik. Ich wette mit euch, dass ihr es nicht schafft, bei einem Konzert von Die Kanda still stehen zu bleiben.

Die US-amerikanische Folkrock-Band America wurde in London gegründet. Den größten kommerziellen Erfolg erzielte die Gruppe Anfang der 70er Jahre. Zu bekannten Hits zählen A Horse With No Name und You Can Do Magic oder The Last Unicorn, Titelsong aus dem wunderschönen Trickfilm Das letzte Einhorn. Und schließlich vom fünften Album Hearts von 1975 der Titel Sister Golden Hair.

Kalachakra ist tibetisch und heißt Rad der Zeit. So nannten sich Anfang der 1970er Jahre zwei Duisburger Freunde, die im Ortsteil Hochfeld zusammen wohnten. Nach einigen Demoaufnahmen auf dem Dachboden ging man 1972 in das Studio Willi Neubauer in Düsseldorf und nahm auf einer Achtspuranlage die Stücke für eine LP auf. Die erschien noch im gleichen Jahr unter dem Namen Crawling to Lhasa in einer Auflage von nur 1000 Stück im Eigenverlag. Der Wert der Original-LP der ersten Pressung stieg im Laufe der Jahre stark an und liegt inzwischen bei etwa 1000 Euro im Bestzustand. Unter Sammlern und Liebhabern dieser Musikrichtung genießt die Platte Kultstatus. Inzwischen gibt es mehrere Neuausgaben davon, als Vinyl-LP und als CD, legale und illegale. Hören wir den Titel Déjà-vu.

Bree war eine Funkband aus Hannover, die in ihrer Musik auch Stilelemente des Trip-Hop, Jazz, Soul und bisweilen Rock einsetzte. Nachdem entschieden war, dass die Band zusammenbleiben wollte, sollte bei der Namensfindung keine Zeit mit Diskussionen vergeudet werden, weshalb das in den Raum geworfene Bee kurzerhand manifestiert und nachträglich mit einer Bedeutung, nämlich einer freudigen Aufforderung zur Lebensbejahung versehen wurde. Bee mit Black Rain.

Aus San Jose in Kalifornien kam 1964 die Garage Rock Band Count Five. Die Band trat zuerst in Dracula-Kostümen auf. 1966 veröffentlichten sie das Album Psychotic Reaction. Sie hatten mit ihrem gleichnamigen Song Psychotic Reaction einen Top-5-Hit in den US-Billboard-Charts, der heute als Klassiker des Garage Rock gilt und der oft gecovert wurde, unter anderem von Tom Petty and the Heartbreakers und The Cramps.

Einen wunderschönen guten Abend und herzlich willkommen zur 11. Ausgabe von Velvet Moods hier bei Radio Haspe. Mein Name ist Elke und ich freue mich sehr, dass ihr eingeschaltet habt, um gemeinsam mit mir die Hektik des Tages hinter euch zu lassen. Wenn die Welt draußen leiser wird, ist es Zeit für die Zwischentöne, für Balladen, die Geschichten von Sehnsucht und Hoffnung erzählen. Wir starten diese gemeinsame Reise jetzt mit einer Melodie, die so rein und klar ist wie der frühe Tau auf den

Feldern. Es ist ein Song über den Neuanfang und die Schönheit des Augenblicks, der ganz ohne große Effekte auskommt und uns sanft in den Abend trägt. Hier ist für euch zum Einstieg Cat Stevens mit dem zeitlosen Morning Has Broken.

Nach diesem sanften Auftakt bleiben wir hier bei Velvet Moods bei den ganz großen Gefühlen, wechseln aber die Sprache. Manchmal brauchen wir jemanden, der uns sagt, dass wir genau so, wie wir sind, perfekt sind. Mit allen Fehlern und Kanten. Diese deutsche Hymne an die Einzigartigkeit eines jeden Menschen ist ein Kompliment in Notenform, das Mut macht und das Herz wärmt. Hier ist für euch Sarah Connor mit dem tiefgreifenden Titel »Wie schön du bist«.

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Jetzt wird es Zeit für ein bisschen Samt in der Stimme und eine ordentliche Portion Soul auf Radio Haspe. Wir reisen zurück in die 70er Jahre zum King of Soul, der wie kein zweiter wusste, wie man Leidenschaft und Intimität vertont. Taucht ein in diesen fließenden, verführerischen Rhythmus, der sich wie eine warme Sommernacht anfühlt. Ich präsentiere euch Marvin Gaye und sein meisterhaftes Come Live With Me, Angel.

0: Auch Rocklegenden können ganz leise Töne anschlagen, die seit Jahrzehnten die Herzen brechen und gleichzeitig heilen. Wenn die Akustikgitarren auf die raue Stimme von Mick Jagger treffen, entsteht eine der berührendsten Abschiedshymnen der Rockgeschichte. Voller Wehmut und doch zärtlich. Ein absolutes Muss für unsere heutige Auswahl bei Velvet Moods 11. Hier sind Rolling Stones mit dem unvergesslichen Angie.
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0: Meyer.
1: Der Name unserer Sendung ist beim nächsten Titel fast Programm. Mit einer rauchigen, intensiven Stimme und einem schleppenden Blues-Rhythmus entführt uns dieser Song in die schwüle Hitze des Südens. Es fühlt sich an wie schwerer, dunkler Stoff auf der Haut, mystisch und unglaublich atmosphärisch. Ich lade euch ein, die Augen zu schließen für Elena Miles und ihren Welthit Black Velvet.

In einer Welt, in der es oft viel zu laut zugeht, ist die Stille manchmal das kostbarste Gut. Die Sinti-Pioniere aus England haben dieser Stille ein elektronisches Denkmal gesetzt. Eine Hommage an die Momente, in denen Worte einfach nicht mehr ausreichen. Trotz seiner Beats strahlt das Stück eine unglaubliche Ruhe aus. Auf Radio Haspe hören wir jetzt Depeche Mode mit Enjoy the Silence.

Wir bleiben in den 90er Jahren und finden Trost in einer Melodie, die zeigt, wie tiefgründig Popmusik sein kann. Es geht um die Suche nach Normalität und Licht in einer chaotischen Welt. Ein Thema für alle Träumer, das wohl nie an Aktualität verliert. Ich spiele jetzt für euch diese kraftvolle Ballade mit ihrer weiten Klanglandschaft. Hier sind Duran Duran für euch mit Ordinary World.

Jetzt wird es in Velvet Moods 11 symphonisch fast schon theatralisch schön und zutiefst emotional. Wenn orchestrale Klänge auf eine engelsgleiche Stimme treffen, ist Gänsehaut garantiert. Dieser Song ist ein ehrliches Bekenntnis über Sehnsucht und das, was uns im Innersten zusammenhält. Begleitet mich jetzt in diese hochemotionale Welt mit Within Temptation und ihrem Titel All I Need.

Wir nähern uns hier bei Radio Haspe dem großen Finale und was wäre eine Sendung über Love-Songs und Balladen ohne die berühmteste Rockballade aus deutschen Landen? Diese Gitarren und das gewaltige Crescendo am Ende sind pure Leidenschaft in Noten gepresst. Ein Lied für alle, die noch immer lieben und niemals aufgeben. Velvet Moods 11 bringt euch jetzt diesen unsterblichen Klassiker. Hier sind die Scorpions mit Still Lovin' You.

Wir kommen nun zu unserem letzten musikalischen Highlight des Abends. Und dafür habe ich ein echtes Meisterwerk der Rockgeschichte ausgewählt. Ein Song, der durch seine weiten Klanglandschaften und die unverwechselbare, fast weinende Gitarre von Mark Knopfler eine ganz eigene Magie entfaltet. Es ist ein Lied über Loyalität, Abschied und die tiefen Bindungen zwischen uns Menschen. Die Dire Straits mit ihrem monumentalen Brothers in Arms. Vorher verabschiede ich mich aber noch von euch. Das war Velvet Moods 11 auf Radio Haspel. Ich hoffe, diese Auswahl an Love-Songs und Balladen hat euch gut durch den Abend getragen und lässt euch nun mit einem friedlichen Gefühl in die Nacht gehen. Mein Name ist Elke. Danke fürs Zuhören, danke fürs Mitfühlen. Passt gut auf euch auf, genießt die Stille und träumt etwas Schönes. Bis zum nächsten Mal. Und hier sind sie nun zum Ausklang, die Dire Straits mit Brothers in Arms.

0: 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Am Mikrofon, wie immer, Elke.
1: Hallo und herzlich willkommen zu Duette 7 hier bei Radio Haspe. Ich bin Elke und ich freue mich sehr, dass ihr wieder dabei seid. Heute zeige ich euch, wie unterschiedlich Musik sein kann.

wenn sich zwei Künstler mit ihrer ganzen Power zusammentun. Denn das Besondere an einem Duett ist ja, dass es oft neue Facetten der Künstler zeigt. Sie klingen plötzlich anders, harmonieren miteinander und bringen eine Energie auf den Track, die man so nicht erwartet hätte. Von gefühlvollen Balladen bis zu brachialem Rock ist heute alles dabei. Seid gespannt, was ich für euch gefunden habe. Wir starten direkt mit einer echten Metal-Hymne. Wenn die deutsche Queen of Metal Doro Pesch und der Metal-Gott Rob Halford von Judas Priest zusammenarbeiten, kann das nur gewaltig werden. Die beiden verbindet eine langjährige Freundschaft und so kam es, dass sie den Judas Priest-Klassiker Living After Midnight neu aufgenommen haben. Die Originalversion aus dem Jahr 1980 ist schon eine Legende für sich. Aber Doro und Rob Halford haben dem Song einen neuen, druckvollen Anstrich verpasst, der zeigt, wie zeitlos und kraftvoll Metal sein kann. Das ist pure Power. Hier sind Rob Halford und Doro.

Von Metal zu Grunge Rock. Die nächste Paarung ist vielleicht auf den ersten Blick ungewöhnlich, aber umso spannender. Die Fleetwood Mac-Ikone Stevie Nicks und der Foo Fighters Frontman Dave Grohl haben sich für You Can't Fix This zusammengetan. Der Song ist eine melancholische Ballade, die die dunklen Momente im Leben beleuchtet. Stevie Nicks schrieb den Song aus einer tiefen persönlichen Motivation heraus. Und Dave Grohl, der für seine vielseitigen Fähigkeiten bekannt ist, hat das Schlagzeug für den Track eingespielt. Ein Duett, das unter die Haut geht, weil es so emotional und ehrlich ist. Liebe Hörerinnen und Hörer von Radio Haspel, Stevie Nicks und Dave Grohl hier bei Duette 7.

Willkommen zurück bei Duette 7 auf Radio Haspe. Picture ist mehr als nur ein Duett. Es ist eine musikalische Erzählung über Liebe, Verlust und die Erinnerung an bessere Zeiten. Die Kombination aus dem Bad Boy of Rock Kid Rock und der Country-Pop-Queen Sheryl Crow war genial und hat sich als wahrer Hit erwiesen. Die beiden haben sich für dieses Duett aus ihren Komfortzonen herausbewegt und das Ergebnis ist ein Song, der authentisch und unglaublich erfolgreich ist. Perfekt für alle, die eine melancholische Geschichte mit Gitarrenklängen lieben.

Jetzt habe ich ein deutsches Duett der Extraklasse für euch. Denn wenn die Königin der neuen deutschen Welle Nena auf den Panikrocker Udo Lindenberg trifft, entsteht ein berührender Song. Jetzt bist du weg ist ein emotionaler Dialog über das Ende einer Liebe, gesungen mit viel Herz und Seele. Die Melodie und die Texte sind so arrangiert, dass sie die Wehmut und die Hoffnungslosigkeit einer Trennung perfekt widerspiegeln. Ein echtes Juwel der deutschen Rock- und Popmusik. Jetzt hier bei Duette 7 auf Radio Haspe.

Jetzt wird es schräg und genial. Die Band Extra Breit, bekannt für ihre Punk- und Rock-Attitüde, hat sich für Duo Infernal mit Schlager-Ikone Marianne Rosenberg zusammengetan. Was auf dem Papier wie ein Scherz klingt, ist ein Song über die Gegensätze im Leben und in der Liebe. Das Lied ist eine musikalische Parodie und ein ironischer Kommentar auf die damalige Musikszene. Es beweist, dass sich Rock und Schlager nicht ausschließen müssen, sondern sogar eine unglaublich unterhaltsame und künstlerisch wertvolle Mischung ergeben können.

Faun und Santiano haben mit Tanz mit mir bewiesen, dass Mittelalter, Folk und Shandy-Rock perfekt zusammenpassen. Der Song ist eine Einladung, den Alltag hinter sich zu lassen und sich von der Musik treiben zu lassen. Die mystische Atmosphäre wird durch die kraftvollen Stimmen von Santiano getragen, während Fauns Instrumente dem Ganzen eine fast schon magische Note verleihen. Ein Duett, das sowohl bei Live-Auftritten als auch im Radio für Begeisterung sorgt. Hören wir Faun und Santiano hier bei Duette 7 auf Radio Haspe.

Es gibt Duette, die für immer in Erinnerung bleiben. How Could an Angel Break My Heart ist so ein Song. Kenny G, der Meister des Smooth Jazz, und R&B-Star Toni Braxton erzählen in diesem emotionalen Stück eine Geschichte über Verrat und Herzschmerz. Der Song hat einen unglaublichen Wiedererkennungswert und die Harmonie zwischen dem Saxophon und Braxtons Stimme ist einfach atemberaubend. Ein zeitloser Klassiker, der perfekt in die Stimmung von Duette 7 passt.

Lemmy Kilmister und Ozzy Osbourne. Zwei Namen, die man sofort mit Rockgeschichte verbindet. Hellraiser ist das Ergebnis ihrer Zusammenarbeit und eine Demonstration von purer Rockpower. Wer einen druckvollen, schnellen und unbarmherzigen Rocksong sucht, der wird hier fündig. Die Zusammenarbeit zwischen den beiden Giganten ist ein Meilenstein in der Rockgeschichte und beweist, dass es manchmal einfach die einfachste Formel ist, die beste Musik ergibt. Zwei Freunde, die einfach nur rocken wollen. Hören wir hier bei Duette 7 nun Lemmy Kilmister und Ozzy Osbourne.

Und hier ist die nächste exklusive Paarung für euch bei Duette 7 hier auf Radio Haspel. Doro Pesch und Lemmy Kilmister haben sich nicht nur einmal, sondern gleich zweimal für ein Duett getroffen. It Still Hurts ist eine Ballade, die auf Doros Album Raise Your Fist aus dem Jahr 2012 erschien. Der Song ist eine überraschend gefühlvolle Liebeserklärung, die zeigt, dass selbst die härtesten Rocker ein Herz haben. Die rauen Stimmen der beiden bilden einen unglaublichen Kontrast zu den sanften Melodien des Songs, was ihn umso berührender macht.

Und nun ein Duett, das die Musikwelt überrascht hat. Die Rapperin Eve und Gwen Stefani haben bewiesen, dass sich unterschiedliche Genres perfekt ergänzen können. Let Me Blow Your Mind ist eine Hip-Hop-Hymne mit einem unwiderstehlichen Groove. Es ist ein selbstbewusster, energiegeladener Song, der die Stärke und den Stil beider Frauen perfekt widerspiegelt. Ein Song, der sofort in die Beine geht und bis heute auf keiner Party fehlen darf. Eure Elke hat ihn für Duette 7 auf Radio Haspel für euch herausgesucht.

Nelly und Sängerin Kelly Rowland, das Dreamteam des R&B, ist jetzt gleich bei Duette 7 zu hören. Und zwar mit Dilemma, ein Song, der sofort Erinnerungen an die frühen 2000er weckt. Der Track wurde für einen Grammy nominiert und ist ein perfektes Beispiel dafür, wie Gesang und Rap eine berührende Geschichte erzählen können. Die Story des Songs, die von einem moralischen Dilemma handelt, ist zeitlos und hat Millionen von Fans auf der ganzen Welt berührt.

Und nun habe ich noch einen absoluten Kultklassiker für euch, liebe Hörerinnen und Hörer von Radio Haspel. Du, die Wanne ist voll von Dieter Hallervorden und Helga Feddersen ist ein humorvolles Duett aus dem Jahr 1978. Es ist eine geniale Parodie des Welthits You're the One That I Want aus dem Musicalfilm Grease. Die beiden deutschen Komiker landeten damit einen Riesenerfolg, indem sie den coolen Disco-Sound durch eine satirische Erzählung über das deutsche Spießertum

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1: Hallo, liebe Hörer von Radio Haspe. Unser Yoshi hatte die wunderbare Idee, Farben zum Thema dieser Sendung zu machen. Die Welt ist bunt und auch die Musikwelt ist bunt. Und daher spielen wir nun in der nächsten Stunde Songs, die Farben im Titel führen. Wir wünschen euch viel Spaß dabei. Der erste Song hat die Farbe Weiß im Titel. Der Song lautet White Rabbit von der US-Band Jefferson Airplane. Der stampfende Rhythmus, dessen Intensität im Laufe des Songs zunimmt, erinnert sehr stark an Ravels Bolero. Den Songtext bzw. Inhalt entnahm Grace Slick dem Märchen Alice im Wunderland. Es ist ein sogenannter psychedelischer Song, den man durchaus mit Drogenkonsum in Verbindung bringen kann. Hier also White Rabbit von Jefferson Airplane.

Als nächstes folgen die Farben Gelb und Grün. Frank Zappa warnt, don't eat the yellow snow. Und die Lemon Pipers singen Green Tambourine.

Es folgen nun die Farben Rot, Blau und Weiß. Die 1910 Fruit Gum Company singt 1-2-3 Red Light. Bobby Vinton singt den Song Blue Velvet. Und die Band Cream besingt ein Zimmer mit schwarzen Vorhängen. White Room.

Wir kommen nun zu den Farben Gelb, Grün und Rot. Von Donovan stammt der Song Mellow Yellow. Booker T and the MGs spielen ein Instrumental mit dem Titel Green Onions, also grüne Zwiebeln. Und Chris de Burgh besingt eine Dame in Rot, Lady in Red.

0: Und nun kommen wir nochmal zu den Farben Blau, Gelb und Grün. Elvis Presley sagt, man könne alles mit ihm machen. Ihm ins Gesicht schlagen, ihn verleumden, sein Haus niederbrennen. Nur eines dürfe man nicht, auf seine blauen Wildlederschuhe treten. Er singt daher, Don't step on my blue suede shoes. Die Beatles begaben sich auf eine Seereise in einem gelben Unterseeboot. Hier Yellow Submarine von den Beatles. Von Sugarloaf wird eine Dame mit grünen Augen besungen. Sugarloaf mit Green-Eyed Lady.
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Nun folgen Songs mit den Farben Rot und Blau. Jimi Hendrix wollte seine Freundin besuchen, nachdem er sehr lange abwesend war. Sie wohnt in einem roten Haus, aber sein Schlüssel zur Haustür passt nicht mehr. Hat sie ihn verlassen? Nun gut, dann begibt er sich eben zu ihrer Schwester, von der er sicher ist, dass sie ihn lieben wird. Jimi Hendrix mit Red House. Danach besingt Elton John eine Lady mit blauen Augen. Blue Eyes heißt der Song.

Mein Dank geht raus an den Peter, denn er lässt mich hier auch noch beteiligen an der Farbenlehre bzw. beim Farbenmischen bei Colors, der Sendung hier neu auf Radio Hasper. Ich bin dabei mit dem ersten Song, das ist Uriah Heep mit Silver Sunlight von dem Album Chaos and Color. Es beschäftigt sich mit der Zeit der Pandemie und der Hoffnungen, die danach wieder hoffentlich zu neuem Leben kommen. Und einfach dieses Glücksgefühl, wieder rauszugehen in die Welt und aus einem normalen Gelb der Sonne wird ein silbernes Licht. Silver Sunlight, Uriah Heep, hier bei Colors auf Radio Haspel. Und am Mikrofon, dankenswerterweise der Yoshi auf Einladung von Peter.

Und nochmal Colors, diesmals in besonders weiß. Ein Song, der 1967 das Licht der Welt erblickte und bis heute einer der ganz, ganz großen Liebeslieder ist. Es war damals auch in den 70ern die Scheibe, um Klammerblues zu tanzen, um erste Kontakte herzustellen zwischen dem männlichen und dem weiblichen Geschlechtern, die man so nach und nach als solch erkannt hatte. Und dementsprechend auch einen gewissen Bedarf. Seit 1970 von dem Moody Blues, eine sehr persönliche Geschichte, sehr tolle Liebesgeschichte, die hier einfach nicht fehlen darf in Colors. Danke nochmal Peter für die Einladung und ich freue mich weiterhin ja auf Radio Haspe, auf die tollen Sachen, die wir hier produzieren und ausstrahlen.

und dankenswerterweise der Einladung auch noch mit Josche hier, den letzten drei Stücken, den bilden die Scorpions. Der Song White Dove, natürlich die Friedenstaube ist damit gemeint, ging so ein bisschen unter dem großen Hit Winds of Change. Aber ich denke, in der heutigen Zeit ist es mal wirklich mal wieder angebracht, über Frieden und Freiheit nachzudenken. Es ist nicht alles so einfach, wie es erscheint. Aber vielleicht gibt es ein bisschen Hoffnung. Hier, White Dove für euch Scorpions auf Radio Haspel. Bis zum nächsten Mal, euer Yoshi und euer Peter. 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
1: Ladies and gentlemen, from Los Angeles, California, the Doors!

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1: Hallo ihr da draußen, willkommen zu einer neuen Ausgabe von Soul Music Nummer 32, ne Quatsch, das ist ja schon 33, die Zeit, die rennt hier, das ist bei Radio Haspel halt so. Heute nehme ich euch wieder mit auf eine musikalische Reise quer durch Jahrzehnte, Genres und Geisteszustände. Von legendären Live-Aufnahmen über New Wave-Klassiker bis hin zu psychedelischen Außenseitern und modernen Rock-Explosionen ist alles dabei. Manche Songs kennt ihr, andere habt ihr vielleicht seit Jahren nicht mehr gehört und wieder andere habt ihr noch nie bewusst wahrgenommen. Aber genau dafür bin ich ja da. Wir starteten mit einer der legendärsten Live-Nummern der Rock-Geschichte. Roadhouse Blues von den Doors. Jim Morrison war hier in absoluter Bestform, rau, unberechenbar, aber mit dieser magnetischen Präsenz, die nur er hatte. Die Doors spielten den Song oft als Opener, weil er sofort die Energie im Raum veränderte. Ray Manzarek's Orgel, Robbie Kriegers Slide-Gitarre und John Densmore's treibendes Schlagzeug ergeben diese Mischung aus Blues, Chaos und Magie. Und live war Morrison immer ein Risiko, aber genau deshalb unvergesslich. Ein Song, der klingt wie ein Tagebucheintrag aus den späten 90ern, ist als nächstes hier bei uns auf dem Programm. Neurotisch, sarkastisch und unfassbar eingängig. Harvey Danger landeten mit Flagpole Sitter ein One-Hit-Wonder, das bis heute in Filmen und Serien auftaucht. Der Text ist eine Mischung aus Selbstironie und Gesellschaftskritik, geschrieben in einer Zeit, in der Indie-Rock noch richtig bissig war. Sänger Sean Nelson sagte später, der Song sei ein Witz, der zu ernst genommen wurde. Egal, er bleibt ein Klassiker. Harvey Danger mit Flagpole Sitter.

Als nächstes habe ich für euch Powerpop in Perfektion im Programm. A Million Miles Away wurde durch den Film Valley Girl zum Kultsong. Die Plimsolls waren eine dieser Bands, die immer kurz vor dem Durchbruch standen, aber nie ganz drüber kamen. Dafür haben sie Hymnen geschrieben, die bis heute frisch klingen. Der Song verbindet Melancholie und Energie auf eine Art, die nur Anfang der 80er möglich war. Ein Stück kalifornischer Gitarrensonne. The Plimsolls mit A Million Miles Away.

Giant Dwarfs and Black Holes sind eine deutsche Heavy Psychedelic Rock Band aus dem Rhein-Main-Gebiet. Die Sängerin Christiane habe ich auf dem Fingenbach-Festival mal kennengelernt. Dort gab sie mir 2 CDs der Band. Dankeschön nochmals dafür. Und ich muss sagen, ich war angenehm überrascht. Es ist eine moderne Indie-Rock-Perle, die zeigt, wie atmosphärisch Gitarrenmusik heute klingen kann. Herausgesucht habe ich December Bloom. Dieser Titel verbindet warme Harmonien mit einem leicht psychedelischen Unterton. Die Band mischt Post-Rock-Elemente mit Singer-Songwriter-Gefühl. Ein Sound, der gleichzeitig groß und intim wirkt. Der Song klingt wie ein Winterspaziergang, bei dem plötzlich die Sonne durchbricht. Ein echter Geheimtipp.

So, was habe ich als nächstes? Einen New Wave-Klassiker, der seit 1980 für Diskussionen sorgt. Die Vapors hatten mit Turning Japanese ihren größten Hit, ein Song, der oft missverstanden wurde. Die Band selbst sagt, es geht um Sehnsucht, Identität und das Gefühl, sich selbst fremd zu werden. Musikalisch ist es ein Paradebeispiel für britischen New Wave. Kantig, schnell, mit einem Refrain, der sich sofort festsetzt. Und ja, der Mythos um den Text hält sich bis heute. The Vapors mit Turning Japanese.

Die Replacements waren die Könige des kontrollierten Chaos. Bastards of Young ist ihre Hymne für alle, die sich zwischen Rebellion und Orientierungslosigkeit bewegen. Paul Westerberg schrieb Texte, die gleichzeitig wütend und verletzlich waren. Die Band war berüchtigt für legendär schlechte Live-Shows oder legendär gute, je nach Tagesform. Ein Song, der zeigt, warum sie bis heute Kultstatus haben. The Replacements mit Bastards of Young.

The Jam, die Band, die ich als nächstes für euch habe, das waren die Stimme einer ganzen Generation britischer Jugendlicher. Going Underground wurde 1980 direkt zur Nummer 1, ohne vorherige Single-Veröffentlichung. Paul Weller verbindet hier politische Wut mit melodischem Modpunk. Der Song kritisiert Militarismus, Konsum und politische Apathie und klingt dabei trotzdem wie ein Hit. Ein Stück britische Musikgeschichte. Viel Spaß mit The Jam und Going Underground.

Die Flirts waren ein Projekt des Produzenten Bobby Orlando, der in den 80ern den High-Energy-Sound prägte. Jukebox ist pure Tanzflächenenergie. Synthesizer, Drumcomputer und ein Refrain, der sofort im Kopf hängen bleibt. Die Besetzung wechselte ständig. Orlando suchte sich einfach neue Sängerinnen, wenn er Lust hatte. Trotzdem haben die Flirts einen unverwechselbaren Sound hinterlassen. Perfekt für Neonlicht, Nostalgie. Also Tisch beiseite und es darf getanzt werden.

Ecstasy waren eine der intelligentesten New Wave Bands überhaupt. Making Plans for Nigel ist ein ironischer Kommentar über Eltern, die meinen, sie wüssten besser, was gut für ihre Kinder ist. Kennen wir alle. Der Song hat diesen typischen Ecstasy-Groove, kantig, rhythmisch, leicht schräg. Produzent Steve Lillywhite gab dem Ganzen einen fast industriellen Klang. Ein Song, der gleichzeitig tanzt und denkt. Ecstasy mit Making Plans for Nigel.

Rameses war ein britischer Musiker, der glaubte, die Reinkarnation eines ägyptischen Pharaos zu sein. Und so klingt seine Musik auch. Lifechild stammt vom Album Space Hymns, aufgenommen mit späteren Mitgliedern von 10cc. Psychedelic, Folk, Spiritualität und ein Hauch Wahnsinn treffen hier aufeinander. Das Cover wurde von Roger Dean gestaltet, der später Yes berühmt machte. Ein Trip in jeder Hinsicht. Rameses mit Lifechild.

George Harrison öffnete mit dem nun folgenden Song die Tür zur indischen Musik im Mainstream. Aufgenommen mit indischen Musikern und klassischen Instrumenten wie Sitar, Dilruba oder Tabla. Within You, Without You ist spirituell, meditativ und ein zentraler Moment auf Sgt. Pepper. Harrison wollte westliche Popmusik mit östlicher Philosophie verbinden und schuf einen zeitlosen Klassiker. Ein Song zum Schweben. Guten Flug mit den Beatles und Within You, Without You.

Wer kennt nicht den einbeinigen Flötenspieler Ian Anderson von Jethrotull? Er schrieb Heavy Horses als Hommage an die Arbeitspferde, die in den 70ern langsam von Maschinen verdrängt wurden. Der Song verbindet Folk, Rock und barocke Elemente, typisch Jethrotull. Andersons Querflöte trifft auf akustische Gitarren und eine epische Struktur. Das gleichnamige Album gilt als eines ihrer besten Folk-Rock-Werke. Ein Lied voller Nostalgie und Naturverbundenheit. Jethrotull mit Heavy Horses.

Stackridge war eine der charmantesten britischen Art-Pop-Bands der 70er. Dora the Female Explorer ist typisch für ihren Stil, verspielt, humorvoll, leicht exzentrisch. Die Band mischte Folk, Pop, Prog und britischen Humor zu etwas ganz Eigenem. Sie waren Vorläufer dessen, was später Ecstasy oder sogar Britpop beeinflusste. Ein Song wie ein musikalisches Bilderbuch. Stackridge mit dem Titel Dora the Female Explorer.

20 Jahre später, in den 90ern, erblickte ein Rockklassiker die Welt, der bis heute jede Party rettet. Lit traf mit My Own Worst Enemy den Nerv einer Generation, die zwischen Selbstironie und Chaos lebte. Hat sich nicht viel verändert. Der Song ist eingängig, laut und perfekt produziert. Sänger AJ Popov sagte später, er sei der ehrlichste Kater-Song aller Zeiten. Und ja, man hört's.

Jetzt gibt's mal zwei Titel aus unseren deutschen Landen bei uns hier bei Radio Hasper bei Solar Music, Ausgabe Nummer 33. Willi Astor ist der Meister des Wortspiels, aber auch ein hervorragender Gitarrist und Songwriter. Lucky Day zeigt seine melodische positive Seite. Der Song ist leichtfüßig, humorvoll und voller kleiner Beobachtungen aus dem Alltag. Astor schafft es, gute Laune zu verbreiten, ohne kitschig zu werden. Ein musikalischer Glücksmoment.

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1: Rio-Reiser und Tonsteine-Scherben waren immer politisch, aber auch zutiefst poetisch. Lass uns ein Wunder sein ist einer ihrer hoffnungsvollsten Songs, ein Aufruf zur Menschlichkeit und Zusammenhalt, leider heute aktueller denn je. Die Scherben waren eine der wichtigsten Bands der 70er und 80er, oft pleite, aber immer mit Haltung. Ein Lied, das heute aktueller wirkt denn je. Tonsteine-Scherben mit Lass uns ein Wunder sein.

Was kommt neben Schottenrock, Whisky und dem Ungeheuer von Loch Ness noch aus Schottland? Richtig, die Meister des rauen Hardrock, Nazareth. Whisky Drinking Woman erzählt mit viel Humor die Geschichte einer Beziehung, die an Alkohol scheitert. Dan McCafferty's unverwechselbare Reibeisenstimme macht den Song zum Erlebnis. Die Band war in den 70ern riesig und beeinflusste später Gruppen wie Guns N' Roses. Ein Rock'n'Roll-Drama mit Augenzwinkern von Nazareth mit Whiskey Drinking Woman.

Red Clones ist Gary Moores satirischer Kommentar auf Bands, die zu sehr nach Led Zeppelin klingen und das besser einsingen als Ozzy Osbourne, unser Prince of Darkness, der leider, wie sagt Joshi immer so schön, nicht mehr unter uns weilt. Der Song ist hart, bissig und voller musikalischer Anspielungen. Moore zeigte hier seine rockige Seite, weit weg vom Blues. Ein seltener Moment, in dem zwei Legenden gemeinsam Spaß haben. Gary Moore und Ozzy Osbourne mit Led Clones. Viel Spaß wünsche ich euch damit.

In der Geschichte der Rockmusik gab es nicht viele große Shouter. Wen kennen wir da? Dio, Robert Plant oder aber irgendjemand von Deep Purple. Glenn Hughes, die Voice of Rock, interpretiert hier einen Deep Purple Klassiker, den er selbst 1974 mitgeschrieben hat. Burn ist einer der großen Hardrock-Songs der 70er, schnell, virtuos und voller Energie. Hughes Stimme ist bis heute eine Naturgewalt. Ich habe es live selber erleben dürfen. Was dieser Mann mit Mitte 60 noch für eine Stimme hat, ist unglaublich gut. Der Mann hat mit Black Sabbath, Trapeze und unzähligen Projekten gearbeitet. Ein Stück Rockgeschichte aus erster Hand. Glenn Hughes mit Burn.

Den nächsten Interpreten durfte ich vor langer Zeit, ein paar Wochen vor seinem plötzlichen Tode, noch einmal live erleben. Es war ein Live-Erlebnis. Alex Harvey war einer der größten Entertainer, die Großbritannien je hervorgebracht hat. Seine Version von Delilah ist eine Mischung aus Theater, Rock und schwarzem Humor. Die Sensational Alex Harvey Band war bekannt für ihre wilden Live-Shows. Harvey machte aus dem Tom Jones-Hit eine dramatische Mini-Oper. Ein echtes Unikat.

Die Hollies gehören zu den großen Harmoniebands der 60er und 70er. Magic Woman Touch zeigt ihre weiche, melodische Seite. Nach dem Weggang von Graham Nash fanden sie einen neuen Sound, der mehr Pop als Beat war. Der Song ist elegant, warm und wunderbar arrangiert. Ein unterschätztes Juwel ihrer Spätphase. The Hollies mit Magic Woman Touch.

So, wie heißt es so schön? Ein haben wir noch. In the End ist einer der größten Rocksongs der 2000er. Chester Benningtons emotionale Vocals treffen auf Mike Shinodas Rap-Parts, ein Stil, der Linkin Park weltweit erfolgreich machte. Der Song handelt von Scheitern, Erwartungen und dem Gefühl, die Kontrolle zu verlieren. Hybrid Theory wurde zum meistverkauften Debütalbum des Jahrzehnts. Ein moderner Klassiker. Das war Solar Music Nummer 32 hier bei Radio Haspe. Ich hoffe, ihr habt genauso viel entdeckt wie ich, denn Musik lebt davon, dass sie uns überrascht, bewegt und manchmal auch ein bisschen verwirrt. Bleibt neugierig, bleibt offen, bleibt musikalisch. Ich bin Andi. Wir hören uns beim nächsten Sonnenaufgang wieder. Wir hören uns.

Schaltet auf Sommermodus. Hier ist dein Musikexpress und am Mikrofon begrüßt dich Brady. Wir starten direkt mit dem ultimativen Stimmungsaufheller. Anschnallen, jetzt geht's rund. George Harrison hat uns diesen Geniestreich 1969 auf dem Abbey Road Album geschenkt. Wusstest du, dass er den Song im Garten von Eric Clapton schrieb, um dem ganzen Business-Stress der Beatles kurz zu entfliehen? Man hört förmlich, wie das Eis schmilzt und die Sorgen verfliegen. Ein Meisterwerk der Akustikgitarre und des frühen Moog-Synthesizers. Das ist das Licht am Ende des Tunnels für deinen Tag. Bleibt in den Gondeln sitzen, wir haben noch viel vor. Die nächste Fahrt geht wahrscheinlich rückwärts. Hier sind die Fab Four mit dem strahlendsten Song der Musikgeschichte. Here Comes the Sun.

Einsteigen und wieder festhalten. Wir schalten einen Gang höher im Musikexpress hier auf Radio Aspe. Es wird staubig und verdammt schnell. Erst holen wir uns den Southern Rock der Outlaws in die Gehörgänge. Gunsmoke. Da riecht man förmlich das Schießpulver und den Wüstensand. Gitarrenpower pur. Aber ich lasse euch nicht verschnaufen, denn wir wechseln direkt rüber zum britischen Bluesrock-Express. 10 Years After mit Sugar the Road. Alvin Lee an der Klampfe zeigt uns hier 1970 auf dem What-Album, warum er als einer der schnellsten Finger der Welt galt. Das ist Rock'n'Roll in seiner reinsten Form, ungeschliffen, direkt und mit ordentlich Dampf unter der Haube. So geht's nur hier auf dem Musikexpress. Die nächste Runde ist für euch. Erst die Outlaws, dann die Blues-Rakete.

Wie könnte es anders sein? Der Musikexpress rauscht jetzt weiter durch die Legendenkiste. Jetzt wird es erst glamourös und dann richtig verliebt hier auf Radio Aspe. David Bowie verneigt sich vor den Kings. We have all the good times gone. In der 2015 remasterten Version klingt so frisch, als wäre das Chamäleon des Pops gerade erst aus der Kabine gekommen. Und dann? Dann schmeißen wir das Konfetti. Friday I'm in Love von The Cure. Robert Smith hat hier 1992 bewiesen, dass er nicht nur Melancholie kann, sondern auch den perfekten Pop-Hymnenschalter findet. Ein Song wie ein warmer Frühlingsregen auf der Kirmesmeile. Keine Bremse, nur Vollgas hier auf Radio Aspe. Erst Bowie-Style, dann das große Liebesglück mit The Cure.

0: Ihr hört Radio Aspel, wir drehen immer noch eine Runde auf dem Musikexpress. Jetzt wird's hart, aber herzlich. Wir holen den Tatort-Vibe in unseren Musikexpress. Klaus Lage und Faust auf Faust. Der ultimative Schimanski-Sound von 1985. Aber bevor wir uns zu sehr prügeln, holen wir die Beatles zurück. The Night Before. Vom Help-Album. Ein klassischer Lennon-McCartney-Ohrwurm, der uns zeigt, dass die Jungs schon 1965 wussten, wie man Herzen bricht und gleichzeitig Tanzflächen füllt. Von der Duisburger Hafenromantik direkt in die Londoner Abbey Road Studios. Anschnallen, hier kommt jetzt der große Looping auf Radio Aspel Musikexpress. Erst die Faust, dann der Beat.
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Die Hände in die Luft, der Musikexpress gibt keine Ruhe. Ich melde mich zurück hier auf Radio Aspe. Und wir starten dieses Paket mit einem Mann, der die Charts der 60er und 70er geprägt hat. Tommy James. Mit Three Times in Love lieferte er 1980 einen Softrock-Glanztitel ab, der einfach runtergeht wie Öl. Aber wir bleiben nicht beim Kuscheln. Nächste Fahrt, volle Kraft voraus. Wir wechseln rüber zu den Stranglers. Always the Sun ist dieser hypnotische Track von 1986, der uns daran erinnert, dass alles egal ist, was passiert, die Sonne aber immer wieder aufgeht. Jean-Jacques Brunel am Bass sorgt hier für den markanten Drive, der dich direkt aus dem Kirmesalltag abholt. Ein Kontrastprogramm, wie es nur der Musikexpress bieten kann. Anschnallen, Leute, hier ist Bradi, hier ist Radio Aspe und euer Musikexpress.

Da bin ich wieder, jetzt wird's herrschaftlich und danach richtig staubig. Wenn Rio Reiser fragt, was er machen würde, wenn er König von Deutschland wäre, dann singen wir alle mit. 1986 war dieser Song die Hymne einer ganzen Generation, die von Freiheit und ein bisschen Wahnsinn geträumt hat. Und vom Thronsaal geht es direkt in den Rockclub der Smithereens. A Girl Like You von 89 ist Powerpop mit ordentlich Kante und diesem unverkennbaren Gitarrenriff, das sofort ins Blut geht. Dabei sein ist alles, die nächste Runde geht auf mich. Erst wird gekrönt, dann wird gerockt, hier im Musikexpress auf Radio Aspe.

Vorsicht an der Autoscooterkante, hier kommt der Bluesrock Express und ich lasse jetzt hier die Regler glühen. Free mit Wishing Well. Das ist Paul Rogers in Höchstform von 1973. Ein Song über das Hoffen und das Scheitern, verpackt in ein Riff, das so hart ist wie der Asphalt auf dem Kirmesplatz. Und wir halten das Tempo hoch mit den Pretenders. Chrissy Hyde zeigt uns bei Middle of the Road, wo der Hammer hängt. Dieser Song vom 84er Album Learning to Crawl hat so viel Energie, dass man direkt losrennen möchte. Die Mundharmonika-Einlage am Ende? Einfach legendär. Das ist der Radio Haspel Musikexpress. Keine Bremse, nur Vollgas. Wir schmeißen den Motor an und lassen die Reifen quietschen. Erst Free, dann die Pretenders.

Ein Blick auf meine Kirmesuhr zeigt mir, dass wir jetzt langsam in die letzte Runde gehen. Der Musikexpress auf Radio Aspe trudelt langsam aus, aber nicht ohne einen echten Gute-Laune-Garanten. Die Tremolos bringen uns 1967 diesen absoluten Ohrwurm. Even the bad times are good. Ein Song, der uns sagt, hey, egal wie grau der Tag ist, mit der richtigen Musik und den richtigen Leuten wird alles gut. Das ist das perfekte Motto für unseren Sendeplatz hier. Ich verabschiede mich für heute, genießt diesen Klassiker und behaltet ein Lächeln im Gesicht. Bis zum nächsten Mal. Brady sagt Tschüss und hier sind die Tremolos.

Ja, die 13 ist für viele so eine Unglückszahl. In anderen Ländern wiederum eine Glückszahl, denn sie steht für einen Neubeginn, für etwas Gutes, für etwas Neues, für etwas Innovatives. Und deswegen habe ich mir gedacht, machen wir auch einmal die 13 ganz speziell. Ich habe nämlich Gäste eingeladen. Als da wären der Andi, der Bradi, die Elke und der Peter, die jeweils einen Song, einen Longsong logischerweise, ausgesucht haben und diesen moderieren werden. Aber ich beginne jetzt erstmal mit Marillion sozusagen als die Nummer 1 heute Abend und Afraid of Sunlight.

Richard Wahnfrieds Tonwelle ist ein rares Musikgoldstück aus der Kombination elektronischer Musik mit akustischen und elektrischen Gitarren sowie den perkussiven Meisterleistungen des einstigen Santana-Drummers. Veredelt wird das Ganze durch den verfremdeten Gesang von Michael Shreve, dem ehemaligen Sänger ebenfalls bei Santana. Ein kleines Meisterwerk aus einer Zeit, in der in Deutschland die neue deutsche Welle übers Land schwappte, um den Krautrock zu beerdigen. Gott sei Dank ist der Krautrock wieder zurück und wird nach und nach in vorbildlicher Weise von tollen Labels wiederbelebt. Aus einem Versehen heraus hatte man 1981 die Vinylversion dieses Albums in einer zu schnellen Variante, nämlich statt der 33 1/3 Umdrehung pro Minute in der 45 Umdrehung pro Minute Variante herausgebracht, ohne das anfangs zu bemerken. Auch wir haben seinerzeit diese Langspielplatte in beiden Geschwindigkeiten laufen lassen. Bis heute ist nicht geklärt, wer der zweite Gitarrist neben Manuel Götsching ist, da Klaus Schulze ihn aus rechtlichen Gründen nicht nennen will. Die Titelnamen des Albums erscheinen wie die verbale Antithese zur Musik. Schwung ist nicht schwungvoll, sondern eher druckvoll, mit einem gleichförmigen Keyboard-Grundrhythmus versehen, auf dem besonders der Gitarrist Götsching vordergründig brilliert. Außerdem veranstaltet eine E-Gitarre wilde Eskapaden, während Shreve beide Gitarristen an den Percussions begleitet. Durch Shreves Percussion-Arbeit bekommt das Ganze ein klitzekleines Santana-Gefühl.

Vielen Dank, Andi. Das war wirklich ein Schwungsong sozusagen von Richard Wahnfried. Das hat mir richtig gut gefallen und ein echter Longsong, wie er im Buche steht. Aber es geht weiter. Bei mir gibt es Wishbone Ash und Tales of the Wise. Wishbone Ash, die Twin Guitar Könige aus Großbritannien, hier auf der Special Longsong Ausgabe, nämlich der Nummer 13.

Nach dieser starken Nummer von Wishbone Ash lassen wir es jetzt ein wenig ruhiger angehen. Hallo, hier ist Brady. Ihr werdet euch wundern, mich hier in den Longsongs zu hören, aber der Yoshi hat uns eingeladen, alle mitzumoderieren. Und ich habe mir auch einen Longsong ausgesucht, auch wenn das eigentlich gar nicht so mein Genre ist. Aber die Band, um die es jetzt geht, die mag ich doch sehr. Es geht um die Dire Straits. Tunnel of Love ist einer von nur drei Dire Straits Songs, die nicht allein Mark Knopfler zugeschrieben werden. Die anderen beiden sind Money for Nothing und What's the Matter Baby. Der Song selbst stammt komplett von Knopfler, aber das eröffnende Instrumentalstück ist ein Arrangement des Carousel Waltz aus dem Rodgers und Hammerstein Musical Carousel. Der Song war auch im Film Ein Offizier und Gentleman zu hören. Das Lied erzählt die Geschichte aus der Sicht eines Protagonisten, der ein junges Mädchen im Vergnügungspark kennenlernt, Zeit mit ihr verbringt, sie aber wieder gehen lässt. Zusammenfassend lässt sich sagen, Tunnel of Love ist ein Song über die Vergänglichkeit der Natur der Liebe. Der Protagonist und die Frau finden zueinander, wissen aber, dass ihre Beziehung keine Zukunft hat. Der Song beschreibt die bittersüße Schönheit einer flüchtigen Begegnung. Tunnel of Love erreichte bei seiner Veröffentlichung im Oktober 81 Platz 54 der britischen Singlecharts und in Deutschland Platz 44. Eher bescheidene Platzierungen. In anderen Ländern, vor allem in Italien, Platz 7 und Spanien, Platz 11, lief es jedoch viel besser. Und hier läuft es jetzt für euch, die Dire Straits mit Tunnel of Love.

Auch dir, Brady, als zweiter Gastmoderator der heutigen Sendung Long Songs 13, einen herzlichen Dank. Das war richtig toll. Ja, da ist Shreds, die haben es wirklich drauf. Und ich habe jetzt was anderes, was auch richtig tolle Musik ist und bei Progressive Rock gerne gespielt wird, nämlich die Band Arena. Und von ihrem ersten Album In the Cage habe ich ausgesucht Sirens, Arena, und dieser Song ist hier noch nicht gelaufen, sozusagen ein Newcomer auf Long Songs.

Liebe Hörerinnen und Hörer von Radio Haspe, auch ich darf einen Beitrag zu dieser Sendung beisteuern. Ausgewählt habe ich den Song July Morning von Uriah Heep Album Look at Yourself. Und zu dem Lied habe ich eine Besonderheit gefunden. Seit 1992 schon feiert man den Sonnenaufgang am 1. Juli an der bulgarischen Schwarzmeerküste mit diesem Song. Dies geschieht besonders im Norden des Landes, wo die Sonnenstrahlen am Kap Schabla als erstes den östlichsten Punkt Bulgariens erreichen. In dieser Gegend kommen jedes Jahr zahlreiche Menschen aus der ganzen Welt zusammen, um diesen besonderen Tagesanbruch zu feiern. Schon die ganze Nacht vorher hindurch sorgen unterschiedliche Rock- und Popgruppen für Stimmung. Und dann pünktlich zum Sonnenaufgang wird der Hit July Morning von Uriah Heep gespielt. John Lawton, früherer Sänger von Uriah Heep, war übrigens bis zu seinem Tod im Jahr 2021 Stammgast des July Morning Festivals in Schabla. Seine Familie streute Lawtons Asche dort in der Nähe über die Wellen. Vielen Dank an Yoshi, dass ich mit meinem ausgewählten Song zu Long Song 13 beisteuern darf. Hier kommt Uriah Heep mit July Morning.

0: Und das war jetzt die Elke. Auch sie hat einen fantastischen Song ausgesucht. Ja, sie weiß, ich bin der Reap-Fan schlechthin, aber ich weiß, Elke hört unheimlich gerne noch die Long-Songs und hat das ganz toll gemacht. Sie hört uns ja Julia Morrison präsentiert. Und was habe ich für ein Angebot aus Deutschland? Noch einmal RPVL habe ich bei der letzten Sendung vorgestellt. Hier ist Hole in the Sky aus Deutschland RPVL. Viel Spaß damit.
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Der folgende Longsong stammt von der britischen Band Procol Harum. Er erschien erstmals auf dem 1968 veröffentlichten zweiten Album Shine On Brightly. 1971 wurde er erneut aufgenommen, und zwar live zusammen mit dem Edmonton Symphony Orchestra. Und diese Version spielen wir nun. Der Song heißt In Held 'Twas in Eye.

Und auch dir, Peter, als Vierter hier im Bunde und danke für deine Gastmoderation und deinen Song, den du ausgesucht hast. Von deiner, man darf sagen, Lieblingsband Procolarum. Dieser Song hat's auch in sich. Da habe ich mir überlegt, was kann man danach schicken? Etwas, was nicht ganz so lang ist, aber mal so richtig deftig nochmal wachruft. Na, und ich habe dann meine Lieblingsband nochmal ausgesucht. Vom 73er Uriah Heep Album Sweet Freedom. Der letzte Song auf der LP, bei der CD ist noch ein Bonustrack drauf. Hier kommt nun was richtig Hammerhaftes, nämlich Pilgrim Uriah Heep. Long Songs 13.

Wir kommen zum Schluss dieser besonderen Sendung Long Songs, der Nummer 13. Und in diesem Falle muss ich auch noch was Persönliches loswerden. Es gilt, Abschied zu nehmen von einem sehr guten Freund und Lyriker. Er hatte den Spitznamen, der war der Dichterfürst von Gladbeck. Niemand geringerer als mein Freund und Dichterkollege Dirk Juschkat. Er hat diese Band auch sehr gemocht und ich habe einen Song für ihn ausgesucht, in Erinnerung an Dirk, damit werde ich nie vergessen, Dirk. Van de Graaf Generator, Still Life. Dirk, RIP, wo immer du bist, wir werden dich nicht vergessen. Auf bald, ihr lieben Freunde von Radio Hasper.

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1: Herzlich willkommen zu einer weiteren Ausgabe unserer Serie Legends vom Andy ins Leben gerufen. Heute geht es um eine Band, die aus Deutschland stammt und vielleicht die größte deutsche Band ist, die ich jemals kennengelernt durfte. Gemeint ist die Band Frumpy. Ich bedanke mich an diesem Wege auch bei zwei Leuten, die mich früh zu dieser Musik gebracht haben. Dem Stullenpeter und dem Pilzbier Dietmar. Die beiden hatten eine fantastische LP-Sammlung schon in den frühen 70ern und ich durfte an deren LP-Sammlung sozusagen partizipieren. Ich startete damals die erste große Reise in die Welt

Auch der zweite Song von Frumpy stammt von dem Album Frumpy 2, die LP, die damals in einer Plastiktüte verkauft worden ist. Dazu dann die fünf Konterfei der Musiker Inga Rumpf, Karl-Heinz Schott, Georgia Krawitz, Carsten Bohn und Rainer Baumann. Nun, hier habe ich den zweiten Titel und ich habe ausgesucht Duty mit einem wunderbaren Text. Hört mal genau zu. Frumpy mit Duty hier auf den Legends, Radio Hasper, am Mikro euer Yoshi.

Trotz ihrer Erfolge, die Frumpy auch nach Großbritannien führten, wo sie für Guaranteed unter anderem öffneten, löste sich die Band Ende 1972 auf. Gestresst von Tour und persönlichen Problemen musste man abwarten, was weiterkommt. In dieser Zwischenzeit nahm der Keyboarder Jean-Jacques Kravetz ein Soloalbum auf mit dem Namen Kravetz. Als Gast unter anderem Inga Rumpf bei einem Song, den wir gleich hören werden, und am Schlagzeug und die übrigen Songs gesungen von einem gewissen Herrn Udo Lindenberg. Hier kommen Jean-Jacques Kravetz mit Inga Rumpf und Udo Lindenberg, dem Song Time Machine.

mit dem Bassisten Karl-Heinz Schott und dem Keyboarder John Jacravitz, besser bekannt auch als Formation bei Frumpy, ging Atlantis an den Start. Sängerin Inga Rumpf holte noch die zwei Neuen dazu, Schlagzeuger Ringo Funk und den Gitarristen Dieter Bornengel. Es gab diverse Wechsel, die Musik war nicht mehr so blueslastig und auch nicht mehr so heftig wie bei Frumpy, aber es ging so auf den amerikanischen Markt zu. Bisschen funky, bisschen soul, und ich habe hier ausgesucht einen richtig starken Titel, Get on Board von Atlantis, mit der sagenhaften Inga Rumpf an den Lead Vocals.

Atlantis, die Band, hat für mich eine persönliche Bedeutung. Wir schreiben das Jahr 1973, besser gesagt den August 1973. In Gelsenkirchen findet das jährliche Sommerfest statt, und zwar am Berger See. Und üblicherweise ist der Freitag für die Jugend reserviert. Es spielen dort Rockbands, unter anderem auch 1973 Atlantis. Nachdem ich Frumpy ja so nicht mehr erleben durfte, konnte ich zumindest Inga Rumpf einmal live sehen. Und auch einer ihrer Songs, den sie damals schon spielte, das war Friends. Hier sind nochmal Atlantis aus dem Jahre 73 mit Friends.

Während es bei Atlantis immer wieder Umbesetzungen gab, blieb sich die Band aber im Sound treu. Das heißt, sie spielten weiter diese mehr oder minder funky Musik. Der Blues von damals, von Frumpy, der Bluesrock, der war wirklich nicht mehr vorhanden. Hingegen Rainer Baumann, Gitarrist bei Frumpy, der hatte weiterhin den Blues. Und so spielte er fantastische Blues-Songs ein mit seiner Rainer Baumann Blues Band. Und so heißt ein Titel So Wild and So Funky. Ist Rainer Baumann, ehemaliger Gitarrist von Frumpy.

Auch John Jacobitz, der Keyboarder, verließ nicht nur Frumpy, sondern letztendlich auch Atlantis. Und so schloss er sich der deutschen Formation Randy Pie an. Das erste Mal habe ich diese Band gesehen auf einem Festival in Dortmund. Es muss das Osterfestival gewesen sein. Als Headliner waren die Purple angesagt. Unter anderem auch Elf, mit damals schon Ronnie James Dio. Und Chicken Check, und ich meine, da war noch eine andere Band bei. Und natürlich Randy Pie. Und Randy Pie spielten ihren ersten großen Hit dort auch. Das war Highway Driver, den wir auch gleich hören. Doch noch einmal Dortmund und einige Jahre später. Das SRJ-Treffen in der Dortmunder Westfalenhalle. Es sollte spielen unter anderem als Headliner Atlantis. Und es spielte auch Randy Pie mit eben John Jacobitz, ehemaliger Frumpy und Atlantis-Musiker. Und als es dann soweit war, kam der Moderator auf die Bühne und sagte, tut mir leid, Atlantis können heute nicht spielen. Es wurde gepfiffen, geschrien, getobt und dann kommt er doch noch einmal wieder und sagt, Leute, regt euch nicht auf, dafür spielen heute einmalig Frumpy in Originalbesetzung. Kinders, manche Träume werden wahr.

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2: Hallo und herzlich willkommen zu Soundtracks 3 bei Radio Haspe mit Elke am Mikrofon. Heute dreht sich alles um die magische Verbindung von Bild und Ton. Kennt ihr das? Ihr hört die ersten Takte eines Liedes und habt sofort den Geruch von Popcorn in der Nase oder einen bestimmten Werbespot vor Augen. Wir lassen heute diese Momente hier im Radio aufleben und feiern die Songs, die Filme und Werbespots erst unvergesslich gemacht haben. Ich habe eine Playlist zusammengestellt, die eure Erinnerungen wachkitzelt und euch garantiert aus den Sitzen reißt. Schnallt euch an, stellt das Radio ein Stück lauter, wir starten jetzt voll durch. Wir beginnen mit purem 80er-Feeling und Starship mit Nothing's Gonna Stop Us Now, einem Song, der das Lebensgefühl dieser Ära perfekt einfängt. Er wurde eigens für die romantische Komödie Mannequin geschrieben. Wer erinnert sich nicht an die Liebesgeschichte zwischen einem Dekorateur und einer lebendig gewordenen Schaufensterpuppe? Doch auch abseits der Leinwand ist der Song ein Gigant. Der britische Anbieter TalkTalk nutzte ihn für eine riesige Werbekampagne und zuletzt feierte er im Marvel Blockbuster

Dank Greta Gerwig ist der Folk-Klassiker Closer to Fine von Indigo Girls aus dem Jahr 1989 plötzlich wieder in aller Munde. Er war der emotionale Anker im Barbie-Film von 2023 und begleitete Barbie bei ihrer Reise in die Realität. Mit seinem unverwechselbaren Satzgesang ist er der perfekte Roadtrip-Song. Er handelt von der philosophischen Suche nach Antworten bei Ärzten und Professoren und der Erkenntnis, dass es okay ist, nicht alles zu wissen. Ein tiefgründiger Soundtrack-Moment für die Fahrt ins Ungewisse. Jetzt hier bei Soundtracks 3.

Jetzt wird es laut auf Radio Haspel. Wenn der legendäre Riff von Angus Young im Song Thunderstruck startet, wissen Marvel-Fans sofort, Iron Man ist im Anmarsch. In Iron Man 2 und in Deadpool 2 sorgte der Track für die nötige Action. Auch im Film Fall Guy aus 2024 sorgte er nochmal für Spannung. Aber auch die Werbewelt liebte diese Energie. Ob für robuste Trucks von Dodge oder Kampagnen von Walmart. Man braucht kein Koffein, wenn dieser Song läuft. Das ist musikalische Hochspannung in reinster Form. Elke präsentiert euch jetzt bei Soundtracks 3 AC/DC mit Thunderstruck.

Mit The Eye of the Tiger von Survivor habe ich jetzt hier bei Radio Haspe die wohl berühmteste Trainingshymne aller Zeiten. Sylvester Stallone gab diesen Song für Rocky 3 in Auftrag und seitdem ist er der Inbegriff von Durchhaltevermögen. Ob in der Werbung für Nike oder in unzähligen Fitness-Commercials. Diese markanten Gitarrenschläge sind wie ein Herzschlag, der uns antreibt. Ein Song, der uns seit 1982 daran erinnert, dass man immer wieder aufstehen muss, egal wie oft man zu Boden geht.

Who you gonna call? Diese Frage beantwortet sich seit 1984 von selbst. Der Titelsong zu den Ghostbusters ist ein Meilenstein des 80er-Jahre-Kinos. Die Melodie ist so eingängig, dass sie auch in mehreren Werbespots, Fernsehshows und auch Videospielen adaptiert wurde. Trotz eines Plagiatsvorwurfs von Huey Lewis und einem daraus folgenden Rechtsstreit bleibt dieser Track der ultimative Soundtrack für jede Geisterjagd und jede Party. Schnappt euch eure Protonenpacks.

Run Boy Run von Woodkid ist ein modernes Meisterwerk, das orchestrale Wucht mit treibenden Beats verbindet. Besonders bekannt wurde dieser Song durch die packenden Szenen in der Serie The Umbrella Academy sowie im Trailer zu Assassin's Creed. Auch die Luxuswelt hatte den Song für sich entdeckt, etwa in der Werbung für Dior oder Vodafone. Woodkid beweist hier eindrucksvoll, dass epische Trommeln und Fanfaren auch heute noch echtes Kopfkino erzeugen können.

Wir drehen das Zeitrad ein kleines Stück zurück oder vielleicht doch ganz weit nach vorne. Den Song It's My Life erkennt ihr wahrscheinlich schon nach den ersten drei Takten. Ursprünglich ein New Wave-Klassiker von Talk Talk aus den 80er Jahren, haben No Doubt rund um Gwen Stefani dem Track in 2003 eine ordentliche Portion kalifornischen Coolness-Faktor verpasst. Aber habt ihr auch das Gefühl, die Nummer in letzter Zeit wieder ständig im Ohr zu haben? Kein Wunder, der Song hatte ein echtes Revival erlebt und lieferte unter anderem in 2024 den energiegeladenen Soundtrack für den Werbespot für den Dacia Sandero. Ob ihr nun im Auto sitzt und laut mitsingt oder einfach nur den Vibe genießt. Hier ist die Hymne für alle, die ihr Ding machen. Jetzt hier bei Soundtracks 3 mit Elke am Mikrofon, No Doubt mit It's My Life.

Kommen wir zu Phil Collins und In the Air Tonight. Dunkle Straßen, neonfarbene Lichter und ein schwarzer Ferrari. Wer diesen Song hört, denkt sofort an Miami Vice. Dort wurde der Song als Hintergrundsound in einer Nachtszene unterlegt. Dieser Song veränderte die Art, wie Musik im TV genutzt wird für immer. So ist auch der Werbespot von Cadbury unvergessen, in dem ein Gorilla am Schlagzeug auf diesen einen Moment wartet. Das legendärste Drumbreak der Popgeschichte. Ein Song voller Spannung, der bis heute Gänsehaut garantiert.

Der Song What a Wonderful World von Louis Armstrong ist Balsam für die Seele. In Good Morning Vietnam wurde er als bewegender Kontrast zu Kriegsbildern genutzt, während er in Filmen wie Madagaskar die Schönheit der Natur feiert. Von Opel-Werbung über Werbung für Omega-Uhren bis hin zu Umweltkampagnen. Louis Armstrongs Reibeisenstimme ist die universelle Hymne für die Hoffnung. Ein musikalisches Lächeln, das uns einlädt, die Welt mit offenen Augen zu sehen.

Wir verlassen jetzt die Erde. Diese majestätischen Fanfaren begleiten Captain Picard und seine Crew durch die unendlichen Weiten. Jerry Goldsmith schuf das Thema zu Star Trek The Next Generation ursprünglich für den ersten Star Trek Kinofilm von 1979. Doch erst durch die Serie wurde es zum Kult für alle Trekkies. Es strahlt puren Entdeckergeist aus. Lehnt euch zurück, wir verlassen jetzt hier bei Soundtracks 3 den Orbit von Radio Haspe.

Wenn Sie ein Problem haben und nicht mehr weiter wissen, dann rufen Sie das A-Team. Die Erkennungsmelodie von Mike Post und Pete Carpenter ist der Inbegriff von Samstagnachmittag-Unterhaltung und durfte natürlich auch im Kinofilm von 2010 nicht fehlen. Komponist Mike Post hat hier den Mut und den Humor der vier Ex-Soldaten perfekt in Noten gefasst. Ich liebe es, wenn ein Plan funktioniert. Und dieser Soundtrack funktioniert seit Jahrzehnten tadellos.

American Woman von The Guess Who ist ein kanadischer Rockklassiker. Er hat uns in der Spionagekomödie Austin Powers zum Lachen gebracht und sorgte in der Eröffnung von Marvels Black Widow für Atmosphäre. Auch in der Werbung wurde American Woman schon gerne genutzt. Zum Beispiel für die Werbung im Vorfeld der FIFA-Frauenfußball-Weltmeisterschaft 2015.

Wenn das Mission Impossible Theme gespielt wird, erinnern wir uns sofort an diese Zeilen. Achtung, diese Nachricht wird sich in 5 Sekunden selbst vernichten. Der unverkennbare 5/4-Takt von Lalo Schifrin ist weltweit bekannt und begleitete uns erst durch die Serie Cobra übernehmen sie aus den 60er Jahren und später Tom Cruise durch unzählige unmögliche Missionen im Kino. Es ist die Mutter aller Agenten-Themes. Spannung pur für euren Feierabend.

Ihr hört immer noch Soundtracks 3 mit Elke am Mikrofon hier bei Radio Haspe. Wer bei Sail Away von Hans Hartz nicht an ein Segelschiff im Sonnenuntergang denkt, hat die 90er verpasst. Hans Hartz lieferte mit seiner rauen Stimme die Hymne für die legendäre Beck's Bier-Werbung. Ursprünglich gar nicht für die Werbung gedacht, wurde der Song zum Inbegriff von Fernweh und Freiheit. Ein Stück deutsche Musikgeschichte, das man förmlich riechen und schmecken kann. Hans Hartz mit Sail Away.

Zum Abschluss von Soundtracks 3 packen wir die Beinstulpen aus. Maniac ist der Inbegriff des Films Flashdance. Wenn Jennifer Beals auf der Leinwand alles gibt, brennt die Luft. Heute ist der Track ein Dauerbrenner in der Fitnesswerbung, weil der Beat einfach zum Bewegen zwingt. Kleiner Fun Fact: Ursprünglich sollte es ein Song über einen Killer sein, wurde aber zum Glück in einen Tanz-Maniac umgeschrieben. Und so schnell vergeht eine Stunde, wenn man in Erinnerungen schwelgt. Das war die dritte Ausgabe von Soundtracks hier auf Radio Haspel. Ich bin Elke und ich bedanke mich ganz herzlich fürs Einschalten. Ich hoffe, diese musikalische Reise hat euch ein Lächeln ins Gesicht gezaubert und den einen oder anderen Kinomoment wachgerufen. Genießt euren Feierabend, nehmt den Schwung der heutigen Klassiker mit in den Abend und vergesst nicht, das Leben schreibt die besten Geschichten, aber mit der richtigen Musik im Hintergrund machen sie doppelt so viel Spaß. Macht's gut, bleibt gesund, bis zum nächsten Mal. Und bis dahin gibt es viele tolle andere Sendungen von meinen Teamkollegen und mir zu hören. Schaut doch auch mal auf unserer Website www.radiohaspe.de und in unserem YouTube-Kanal vorbei. Da gibt es einiges zu entdecken. Bis bald, eure Elke.

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1: Die Wochenshow mit Radio Haspe. Hallo ihr da draußen. Am Mikrofon begrüßt euch der Solar Music Man Andy. Die Woche ist heute in fast allen Kulturen eine gebräuchliche Zeiteinheit von 7 Tagen. Das Wort Woche ist verwandt mit den Wörtern Weichen und Wechsel. Seid willkommen bei meiner Sendung Die Wochenshow. Keine Angst, jetzt kommen nicht die Nachrichten der letzten 7 Tage. Vielmehr wurden auch in der Musik die einzelnen Wochentage besungen. Davon möchte ich euch in den nächsten 60 Minuten einige Titel vorstellen. Viel Spaß damit. The Mamas and Papas war eine US-amerikanische Folk-Rock-Band, obwohl die Gruppe nur von 1965 bis 1968 aktiv war, prägte sie mit Hitsongs wie California Dreaming, Monday Monday oder Dream a Little Dream of Me den Sound der Gegenkultur und Hippie-Bewegung der 60er Jahre. Die Gruppe trat 1967 beim Monterey Pop Festival auf, das Bandleader John Phillips organisiert hatte und das als Monterey Pop mitgefilmt wurde. Eine Tasse Kaffee am Montagmorgen ist der perfekte Treibstoff.

The Boomtom Rats sind eine irische New Wave Band mit dem Leadsänger Bob Geldof, der später vor allem durch seine Aktivitäten um das Band-Aid-Projekt sowie durch die Live-Aid-Konzerte von 1985 und 2005 bekannt wurde. Der größte Hit der Boomtom Rats ist I Don't Like Mondays auf dem 1979er Album The Fine Art of Surfacing. Das Lied entstand inspiriert durch ein Schulmassaker von 1979 in San Diego in Kalifornien. Damals hatte die 16-jährige Brenda Ann Spencer zwei Erwachsene einer Schule erschossen, sowie 8 Schüler und einen Polizisten verwundet. Ihre lapidare Antwort auf die Frage »Warum?« lautete »Ich mag keine Montage. Tell me why I don't like Mondays.«

Dienstag, der Tag, an dem man sich noch an den Montag erinnert, aber schon über das Wochenende nachdenkt. Natürlich darf am Dienstag nicht der Rolling Stones Song Ruby Tuesday von 1966 fehlen. Beim Stöbern bin ich auf eine Version gestoßen, die wahrscheinlich kaum einer von euch kennt. Die Sängerin Minou wurde 1950 in Makassar in Indonesien als Janet Hestermann geboren. Kurz nach ihrer Geburt zog die Familie, Minou hatte 8 Geschwister, in die Niederlande. Kurzzeitig war sie Mitglied der Band Roddies. Laut der Plattenfirma war sie auch als ursprüngliche Sängerin der Popgruppe Shocking Blue vorgesehen. Ihr Manager entschied sich aber dagegen. Minou mit Ruby Tuesday.

In den 80er Jahren waren die Pogues eine englisch-irische Folk-Punk-Band, die populärsten Vertreter dieses Musikstils. Während eines Konzertes 1991 in Tokio brach Sänger Shane McGowan zusammen, eine Folge des jahrelangen Alkohol- und Drogenkonsums. Daraufhin trennte sich die Band von McGowan. Das 1993 erschienene Album Waiting for Herb konnte die Kritiker nur bedingt überzeugen. Die ausgekoppelte Single Tuesday Morning schaffte es kurzfristig in die Top Ten, doch auch wenn die Band nach allgemeiner Ansicht zeigte, dass sie ohne Shane McGowan funktionierte, konnte sie den Verlust nicht kompensieren.

Mittwoch, der Tag, an dem man die Hälfte der Woche geschafft hat und feststellt, dass noch genug Kaffee übrig ist. Unter dem Einfluss der Terroranschläge am 11. September 2001 entstand Tori Amos Album Scarlet's Walk. Thematisiert wird die fiktive Person Scarlet und ihre Reise durch die Vereinigten Staaten. Scarlet's Walk konnte mit A Sorter Fairy Tale wieder einen Radiohit in den Vereinigten Staaten vorweisen. Ebenfalls auf diesem Album befindet sich der Titel Wednesday. Nothing.

Wenn es um Musik geht, haben einige Songs die Kraft, Gefühle und Erinnerungen hervorzurufen, die uns in eine bestimmte Zeit und an einen bestimmten Ort zurückversetzen. So auch der Song April, Spring, Summer and Wednesdays von Status Quo vom 1970er Album Mark Kelly's Greasy Spoon.

Donnerstage sind wie kleine Türöffner zum Wochenende. Ein weiterer Schritt in Richtung Freiheit. Am 10. Januar 2016 schossen mir bei der Nachricht im Radio über David Bowies Tod die Tränen in die Augen. Ich durfte diesen Ausnahmekünstler mehrfach live erleben und er war in allen Schaffensphasen brillant. In seiner annähernd 50 Jahre andauernden Karriere war er mit 26 Studioalben und rund 140 Millionen verkauften Tonträgern einer der kommerziell erfolgreichsten und einflussreichsten Musiker der Rock- und Popmusik. Als Leadsingle des 22. Studioalbums Hours von 1999 wurde Thursday Child ausgekoppelt. Der Titel wurde von der Erinnerung an die Autobiografie der Schauspielerin Eartha Kitt inspiriert. Das Buch, das auch Thursday Child heißt, war eines seiner Lieblingsbücher, als Bowie 14 Jahre alt war.

Auf seinem zweiten Album Fairy Tale entwickelte der Schotte Donovan seinen Stil in Richtung britischer Folk, insbesondere bei den Songs Summer Day Reflection Song und Jersey Thursday. Seinen ersten Auftritt hatte er 1964 in der Fernsehshow Ready, Steady, Go.

Es ist Freitag. Zeit, das Wochenende mit offenen Armen zu begrüßen und zu fragen, wo warst du die ganze Woche über? 1992 war die britische Alternative Rockband The Cure an einem Freitag anscheinend verliebt. Die Erstveröffentlichung von Friday, I'm in Love erfolgte als Teil von The Cures 9. Studioalbum Wish. Am 25. Mai 1992 erschien das Lied erstmals als Singleauskopplung aus dem Album. In dem in London gedrehten Musikvideo kann man eine Kuriosität entdecken. Der Name der Band auf der Trommel, ein gekritzeltes The Cures und nicht der singuläre Name der Band. Auf der Videoplattform YouTube erreichte es bis November 2023 über 114 Millionen Aufrufe.

Friday on My Mind ist der Musiktitel des erfolgreichsten im Jahre 1966 von der australischen Beatband Easy Beats veröffentlichten Hits. Es geht hierbei um die während der Arbeitstage entstehende Sehnsucht auf das Vergnügen am Wochenende. Kennen wir wohl alle. 1978 wurde von Georg Buschmann, dem Sänger der Düsseldorfer Band Streetmark in Krefeld, die deutsche Rockband Straight Shooter gegründet. Der Gruppenname wurde einer Veröffentlichung der Band Bad Company entnommen. Sie veröffentlichten in ihrer aktiven Zeit bis 1983 fünf Alben und einige EPs. Das Debütalbum von 1978 beginnt mit einer geilen Coverversion von Friday on My Mind.

Jeder Samstag ist eine neue Chance, die Woche mit einem Lächeln zu beenden und sich auf das Wochenende zu freuen. Aus Borlänge in Schweden stammt die 1999 gegründete Rockband Mando Diao. Die Band gewann 2013 den Rockbjörnen, den schwedischen Publikumspreis als beste Liveband. Das siebte Album trägt den Namen Aelita und erschien 2014. Die erste Single-Auskopplung wurde am 11. Januar 2014 in Schweden veröffentlicht. Black Saturday.

Leider hat uns 2001 ein begnadeter Blues- und Rockmusiker verlassen. Am 11. Juli 2001 nahm sich Herman Brood das Leben, indem er vom Dach des Amsterdamer Hilton Hotels sprang. In seinem Abschiedsbrief stand, dass ihm ein Leben ohne Drogen nicht lebenswert erscheine. 1976 gründete Herman Brood seine Band Wild Romans, mit der er einige Hitsingles hatte, wie Still Believe und Saturday Night.

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2: Sonntage sind wie ein Teddybär für die Seele, kuschelig und gemütlich. Maroon 5 ist eine US-amerikanische Pop-Rock-Band aus Los Angeles. Die Gruppe nahm ihr Debütalbum Songs About Jane mit dem Produzenten Matt Willis auf, der schon mit Bands wie Blues Traveler und Third Eye Blind gearbeitet hatte. Zu vielen Liedern auf dem Album war die Band unmittelbar durch Adam Levines turbulente Beziehung zu seiner Ex-Freundin Jane inspiriert worden. Der Titel Sunday Morning wurde von Kritikern mit dem jugendlichen Stevie Wonder verglichen. Hört selbst.

Zum Schluss dieser Sendung noch eine Preisfrage. Wer ist James Nevell Osterberg? Ich muss gestehen, dass auch ich diese Antwort nicht gewusst hätte. Es handelt sich dabei um den US-amerikanischen Godfather of Punk, Iggy Pop. Mit der Band The Stooges veröffentlichte er 3 Alben. Nach ihrer Auflösung 1974 startete er eine Solokarriere, in der er bislang 19 Alben veröffentlichte. So auch 2016 das 17. Album Post-Pop Depression. In dem Song Sunday sehnt sich Iggy Pop nach einem erholsamen Sonntag, einer Pause von seinem Alltag. Iggy Pops Texte sind wunderbar mit einer schlüpfrigen, Bernard Edwards-artigen Bassline und einem ansteckenden Beat untermalt. Danke fürs Zuhören. Bis zum nächsten Mal bei Radio Haspel.

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1: Hallo und herzlich willkommen zu Elkes bunte Musikwelt 11 hier auf Radio Haspe. Heute haben wir wieder eine prallgefüllte Stunde Musik für euch. Von rockigen Klassikern über gefühlvolle Balladen bis hin zu epischen Klangwelten. Ich, Elke, nehme euch mit auf eine Reise quer durch die Jahrzehnte und Genres. Mit Überraschungen, Gänsehautmomenten und Songs, die einfach gute Laune machen. Also Lautstärke hoch, Stressmodus aus. Los geht's gleich mit einem absoluten Gute-Laune-Doppelpack. Erst nehmen uns Status Quo mit Rockin' All Over the World mit auf eine Weltreise im Rock'n'Roll-Style. Der perfekte Wachmacher für die Ohren. Dann drehen wir die Uhr ein Stück weiter in die späten 80er, wo Roxette mit The Look die internationalen Charts stürmten. Zwei Songs, die beweisen, ein cooler Beat und einprägsamer Refrain sind zeitlos.

In Elkes bunte Musikwelt 11 hier auf Radio Haspel wird es jetzt im wahrsten Sinne himmlisch. Uriah Heep liefern mit Angels Walk With You eine kraftvolle Rockhymne, die voller Wärme steckt. Dann direkt im Anschluss entführen uns Eloy mit Company of Angels in ihre ganz eigene atmosphärische Klangwelt. Zwei ganz unterschiedliche Ansätze, aber beide zeigen, wie Musik eine Brücke zwischen Himmel und Erde schlagen kann.

Willkommen zurück. Jetzt drehen wir hier in der 11. Ausgabe von Elkes bunte Musikwelt richtig auf. AC/DC brettern mit Highway to Hell in die Lautsprecher. Das ist pure Rockpower, unverwechselbar und geht direkt ins Blut. Und Bon Jovi setzen mit Living on a Prayer noch einen drauf. Die Stadionhymne schlechthin. Falls ihr gerade steht, keine Sorge. Nach diesen beiden Nummern sitzt keiner mehr still.

Nun geht's hier bei Radio Haspe und in Elkes bunte Musikwelt 11 von düster melancholisch zu episch mystisch. Metallica zeigen mit Fade to Black, wie gefühlvoll Metal klingen kann. Danach kommt Last of the Wilds von Nightwish. Ein Musikstück, das klingt, als wäre es direkt aus einem Fantasyfilm entsprungen. Wer da keine Gänsehaut bekommt, hört vermutlich nicht zu.

Zum Ausklang gibt's noch einmal Musik mit ganz viel Seele und Tiefe. Ozzy Osbourne und Elton John schenken uns mit Ordinary Man einen Song, der nachdenklich macht und gleichzeitig berührt. Arena schließen mit The Visitor. Ein Abschluss, der sich wie das letzte Kapitel eines guten Buches anfühlt. Intensiv, bewegend und rund. Und das war Elkes bunte Musikwelt 11 auf Radio Haspe. Eine Stunde voller Höhen, Tiefen und unvergesslicher Songs. Ich hoffe, ihr hattet genauso viel Spaß wie ich. Bleibt dran, bleibt euch treu und vergesst nicht, Musik ist die beste Reise, für die man kein Ticket braucht. Eure Elke sagt bis zum nächsten Mal und wünscht euch viel Spaß beim weiteren Hören der vielen tollen Sendungen hier auf Radio Haspe. 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
2: Glück auf, meine lieben Freunde der gepflegten Abendunterhaltung. Ich begrüße euch. Hier ist euer Prince of Darkness, der Lenny am Mikrofon. Heute soll es um ein Thema gehen, das mir persönlich sehr am Herzen liegt. Genauer gesagt geht es um Pazifismus, die Gewaltlosigkeit, um die Friedensliebe, den Gewaltverzicht, die Kriegsgegnerschaft und schlicht um die Kriegsablehnung. Vielleicht muss man in dieser Sendung das ein oder andere Mal tief Luft holen, eventuell schluchzen oder gar eine Träne vergießen. Es wird ernst, hier auf Radio Haspe. Er wütet und wütet und wütet. Der brutale Angriffskrieg Wladimir Putins kostet jeden Tag mehr und mehr Opfer auf Seiten der Ukraine, aber auch auf Seiten Russlands. Unzählige Soldaten, aber auch viele Zivilisten müssen sinnlos ihr Leben lassen, weil ein einziger Mann seinen lächerlichen Großmachtkomplex nicht auf die Psychiater-Couch bringt, sondern stattdessen feige andere für ihn einen Kampf austragen lässt, den niemand sonst will und der letztlich alle zu Verlierern macht. Wir können nicht viel tun, außer spenden, Hilfsgüter schicken, zu demonstrieren, aber vor allem die Texte der vielen Lieder verinnerlichen und publizieren, die sich mit den Gräueln des Krieges auseinandersetzen. Von Udo Lindenbergs »Wozu sind Kriege da?« bis hin zu Bob Dylans melancholischem »Blowin' in the Wind« thematisieren Künstler die Grausamkeiten des Krieges, rufen zur Reflexion auf und fordern eine Veränderung. Aber auch Lieder wie »Nackt im Wind« zeigen, wie Musik zu einem mächtigen Werkzeug des Protests werden kann. Eine Sprache, die Grenzen und Ideologien überwindet, um eine universelle Botschaft der Hoffnung und des Widerstands zu senden. Denn menschengemachte Katastrophen muss man nicht einfach so wortlos hinnehmen. Daher hier knapp 4 Stunden Balladen rockiges, metalliges, bluesiges, elektronisches und vielleicht auch schlagerartiges zum Thema Frieden, Besinnlichkeit und Flower Power. Wie sagte einst schon John Lennon, all you need is love. Also anschnallen, Taschentücher bereithalten und make peace great again.
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Sendung ist. Aus dem Jahre 1970 stammt das legendäre Warpix der Heavy-Metal-Pioniere Black Sabbath um Frontman Ozzy Osbourne. Eigentlich sollte das Stück ja Walpurgis heißen, doch das klang der Plattenfirma damals etwas zu satanisch. Also wurde das Lied kurzerhand einfach in Warpix umbenannt. Der Rest ist, wie man so schön sagt, Rockgeschichte.

Kaum ein Song verkörpert die Sehnsucht nach Frieden so kraftvoll wie John Lennons Give Peace a Chance. 1969, inmitten der Vietnamkriegsära aufgenommen, wurde der Titel zur Hymne der Friedensbewegung und ein fester Bestandteil unzähliger Proteste. Die einfache, repetitive Struktur des Songs machte ihn leicht zugänglich und ermöglichte es, dass Tausende ihn bei Demonstrationen und Veranstaltungen mitsangen. Lennon schrieb ihn während seines berühmten Bad Inns für den Frieden, das er gemeinsam mit Yoko Ono in einem Hotelzimmer in Montreal abhielt. Ein symbolträchtiges Statement für Gewaltfreiheit und Dialog. Antikriegssongs wie Give Peace a Chance sind mehr als nur musikalische Hits. Sie sind gesellschaftspolitische Statements, die Menschen über Generationen hinweg inspirieren. 2, 1, 2, 3, 4.

0: Natürlich darf auch hier bei Radio Haspe die Singer-Songwriter-Koryphäe schlechthin nicht fehlen, wenn es um die besten und wichtigsten Anti-Kriegssongs geht. Bob Dylan. Der hat in Masters of War in jeder einzelnen Zeile das Leid und die Tragik der in den Krieg geschickten Soldaten skizziert, die von den Leuten hinter den Schreibtischen diesem Schrecken ausgesetzt werden. Und wie es auch Putin derzeit in der Ukraine tut. Besonders eindrücklich ist die Zeile: Let me ask you one question. Is your money that good? Will it buy you forgiveness? Do you think that it could? I think you will find when death takes it all. All the money you made will never buy back your soul. And I hope that you die and your death will come soon. Mag das mal bitte jemand für Putin ins Russische übersetzen?
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Nie wieder Krieg von Tokotronic 2022. Plakativer geht es kaum. Sänger Dirk von Lotzow raunt die ikonische Zeile vom berühmten Käthe-Kollwitz-Druck 1924 mit seinem unnachahmlichen Bariton. Und einzelne Textpassagen lassen sich tatsächlich als pazifistische Aussagen deuten. Etwa wenn es um zynische Gebete oder verirrte Feuerwerke geht. Nie wieder Krieg, keine Verletzung mehr. Nie wieder Krieg, das ist doch nicht so schwer. So die Kernaussage. Aber wie so oft bei Tokotronic hat das Lied eine zweite Ebene. Es geht wohl auch um persönlichere Konfliktbewältigungsstrategien. Im Jahr des russischen Feldzugs gegen die Ukraine ist den Oberlehrern der Hamburger Schule damit der jüngste Antikriegshit geglückt. Viel Spaß mit Tokotronic, nie wieder Krieg.

Aus der Ecke IG Schwermetall kommt nun eine Herzensangelegenheit. Denn kaum ein Genre eignet sich besser, um über den Krieg zu singen, als Heavy Metal. Klingen die Songs doch per se schon laut, brutal und kompromisslos. So auch im Falle von Iron Maidens The Trooper, das aus der Sicht eines Soldaten geschrieben ist. Eines Troopers eben. Darin wird beschrieben, wie der Soldat seine Kameraden sterben sieht und er damit rechnet, selbst bald das Zeitliche zu segnen, was am Ende des Songs dann auch geschieht.

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Muss ich mehr dazu sagen? Nun ein Song aus einem euch vielleicht fremden Genre. Aber 1,2 Milliarden Aufrufe bei YouTube sprechen einfach für sich. Exklusiv hier bei Radio Haspe. Die Black Eyed Peas mit ihrem großartigen Hit Where is the Love?

Über 50 Jahre ist Eve of Destruction bereits alt. Barry McGuires Protestsong gegen den Krieg aus dem Jahre 1965 und der einzige Hit des heiseren Volkssängers aus Oklahoma. The Eastern World, it is exploding, singt McGuires am Anfang des Songs. Aktueller könnte ein Song zum derzeitigen Krieg in der Ukraine kaum beginnen.

Na klar, auch der pazifistische musikalische Kriegspanzer Rage Against the Machine hat einen unter die Haut gehenden Antikriegssong im Repertoire, Bulls on Parade. Der Song stammt von ihrem zweiten Studioalbum namens Evil Empire, zu dem sich Russland spätestens jetzt gerade aufschwingt. Eigentlich geht es in dem Song um die Grenze, die die USA zwischen sich und Mexiko zieht. Doch der Song kann durchaus auch im Sinne eines Antikriegssongs verwendet werden.

Erschienen auf dem U2-Album War besingt Bono im Song den sogenannten Bloody Sunday. Gemeint ist der 30. Januar 1972, der Tag, an dem britische Truppen in Nordirland während einer Demonstration für Bürgerrechte 13 Leute erschossen. Und auch einige Zeilen dieses Antikriegsklassikers klingen aus heutiger Sicht leider erschreckend aktuell. 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Hier sind U2 mit Sunday Bloody Sunday.

Er hat es getan. Er hat sie alle versammelt. Silke Meyer, ehemals Violistin bei Subway to Sally. Holly Luce, Leadsängerin der Band Letzte Instanz. Katja Mooslehner, ehemalige Leadsängerin der Band Faun. Erik Fisch, Leadsänger der Band Subway to Sally. Daniel Schulz, Solist und Leadsänger der Rockband Unzucht. Joachim Witt, Ikone der neuen deutschen Welle in den 80er Jahren. Sänger und Schauspieler, Ellie Storch, Violistin der Band Subway to Sally und viele mehr, inklusive Reinhard May himself, nahmen noch einmal den unvergesslichen Song »Nein, meine Söhne gebe ich nicht auf«.

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Peace Train ist ein Song von Cat Stevens aus dem Jahr 1971, der seinem Album Teaser and the Firecat entnommen ist. Der Song kletterte in der Woche vom 6. November 71 auf Platz 7 der Billboard Hot 100 und wurde Stevens erster US-Top-10-Hit. Der Song hielt sich außerdem 3 Wochen lang auf Platz 1 der Adult Contemporary Charts. Außerdem ist er auf dem Compilation-Album The Very Best of Cat Stevens zu finden. Er nahm den Song 2003 für die Wohltätigkeitsorganisation War Child erneut auf. Record World nannte ihn einen wunderschönen Nachfolger von Moon Shadow und White World und lobte damals die wunderbare Produktion. In der Albumversion setzt am instrumentalen Ende ein Streicherteil aus, der das akustische Gitarrensolo von Cat Stevens freigibt, bevor der Song schön ausklingt.

verwundeter Soldat im Ersten Weltkrieg, der Gott darum anfleht, ihm das Leben zu nehmen. Das Video wurde mit Szenen des Antikriegsfilms Johnny Got His Gun unterfüttert.

0: Marvin Gaye, What's Going On. Das nachfolgende Lied What's Going On wurde von Four Tops-Mitglied Renaldo O.B. Benson konzipiert und mit zusätzlichen Texten von Al Cleveland und Gaye höchstpersönlich versehen. Es war eine Reflexion von Bensons Erinnerung daran, Zeuge eines Akts von Polizeibrutalität gegen friedliche Demonstranten geworden zu sein.
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Kommen wir nun zu einem Artist, den ich persönlich sehr lieben gelernt habe. Reggae im Allgemeinen hat es mir in letzter Zeit sehr angetan. Bob Marley zum Beispiel gehört zu einem der größten Friedensvollstrecker dieser Welt. Erwähnenswert ist das One Love Peace Konzert. Dieses fand am 22. April 1978 im Kingston National Stadium in Kingston statt. Vor ca. 32.000 Zuschauern traten Reggae- und Musikgrößen aus Jamaika auf. Höhepunkt des Konzerts war natürlich der Auftritt von Bob Marley and the Wailers. Marley versöhnte bei diesem Konzert nämlich die Vorsitzenden der zwei dominierenden politischen Parteien Jamaikas miteinander. Dieser Schlag ist bislang einzigartig und sehr erwähnenswert. Wer darf also hier auf Radio Haspe überhaupt nicht fehlen? Richtig, hier ist Bob Marley mit War.

Soldier's Angel ist inspiriert von Stevies Besuchen im Bethesda Naval Hospital und im Walter Reed National Military Medical Center in Bethesda, Maryland. 2005 begann Stevie, das medizinische Zentrum zu besuchen, sich mit genesenden Militärangehörigen zu treffen, ihnen iPods mit Musik zu bringen und, was am wichtigsten war, sich ihre persönlichen Geschichten anzuhören. 2006 gründete Stevie zu ihren Ehren die Stevie Nicks Soldier Angel Foundation, deren Erlöse ihren Genesungsbemühungen zugutekommen. Hier also auf Radio Haspe Stevie Nicks mit Soldier's Angel.

Es gibt, glaube ich, keinen zweiten so charismatischen Frontman in der Rockgeschichte wie Freddie Mercury. Der Ausdruck "Warten auf den Hammerfall" im Lied Hammer to Fall wurde als Hinweis auf die öffentliche Erwartung verstanden, dass der Kalte Krieg in einen heißen Krieg umschlagen würde. Oder alternativ als Anspielung auf Hammer und Sichel in der Sowjetunion. Das Lied enthält auch Hinweise auf den Tod und seine Unvermeidlichkeit. Ob reich, arm oder berühmt. Ich liebe diesen Song immer wieder aufs Neue wegen seines hämmernden Gitarrenriffs.

Woodstock-Ikone, begnadeter Songwriter, politisch engagierter Texter. Graham Nash hat die Rockmusik wahrlich geprägt. Es ist leider auch aktuell wieder Zeit für Antikriegslieder. Und eines der besten stammt von Graham Nash. Der Singer-Songwriter schrieb Military Madness vor gut 50 Jahren in Erinnerung an den Zweiten Weltkrieg und unter dem Eindruck von Vietnam.

Es wird ein bisschen wild mit den Ramones und ihrem Stück Kommando. Der Titel des Stücks ist inspiriert von einem italienischen Kriegsfilm aus dem Jahre 1962, Massia o Crepa, mit Stuart Granger in der Hauptrolle, der in den USA unter dem Titel Kommando gezeigt wurde. Der Liedtext beschreibt ein Militärkommando und vermischt inhaltliche Bezüge auf den Vietnamkrieg und Ostberlin mit einer Parodie auf militärische Disziplin. Kommando erschien im Mai 1977 zusammen mit dem Lied Don't Care auf der B-Seite der Single China is a Punk Rocker. Auch im Punk gibt es eben pazifistische Songs.

Der nachfolgende Song ist perfekt zum Mitsingen, sofern man denn den Text kennt. Das nächste Masterpiece heißt Rise Against, Hero of War. Das Lied beginnt damit, dass ein Armeenanwerber den Protagonisten, einen potenziellen Rekruten, bittet, sich zu melden. Mit dem Versprechen von Abenteuer und Geld meldet er sich tatsächlich. Am Ende des Liedes erinnert sich der Protagonist, inzwischen ein gestandener Veteran, mit bitterer Ironie an das Versprechen des Armeenanwerbers. Er könne durch die Anmeldung die Welt sehen. Tim McGrath schrieb den Song Hero of War aufgrund der Gewalt im Krieg, aber auch für die Truppen, die im Ausland dienen und ihre jeweiligen Länder verteidigen. Hier kommt Rise Against mit Hero of War.

Eine echte Ikone der Rockgeschichte darf natürlich auch hier in dieser Liste auf Radio Haspe nicht fehlen. Die Rede ist von The Doors, genauer gesagt Jim Morrison, der als Leadsänger für The Doors anheuerte. The Unknown Soldier wurde als Jim Morrisons Reaktion auf den Vietnamkrieg und die Art und Weise wahrgenommen, wie dieser Konflikt in den damaligen amerikanischen Medien dargestellt wurde. Laut Autor Richie Wiedman wurde Morrison zum Schreiben des Textes inspiriert, nachdem er am 25. November 1967 das Grabmal des unbekannten Soldaten auf dem Arlington National Cemetery besucht hatte. Am selben Tag trat die Band übrigens im Hilton Hotel International Ballroom auf.

Breaking Benjamin, eine US-amerikanische Rockband aus Wilkes-Barre, Pennsylvania, haben ebenfalls einen Titel namens Unknown Soldier hervorgebracht. Meine ganz persönliche Interpretation dieses Liedtextes ist die eines Soldaten, der an einer posttraumatischen Belastungsstörung leidet und sich von seinem Trauma befreien möchte. Der Text zeigt mir immer wieder, wie es ist, in Schwarz und Weiß zu träumen. So kann ich diese Welt heute Nacht verlassen. Fühlt sich an, als würde er um einen Ausweg aus seinen ständigen Albträumen bitten. Er möchte einen Ausweg finden, um ruhig schlafen und träumen zu können.

Nachdem es zuvor hier auf Radio Haspe etwas rockiger und härter zuging, fahren wir jetzt einen Gang herunter. Atmen einmal tief durch und zünden eventuell mal eine Kerze an. Nicht nur einer der bekanntesten Antikriegssongs, sondern auch einer der bekanntesten Songs der Welt überhaupt. Ein Song, auf den der ein oder andere vielleicht schon sehnsüchtig gewartet hat. Die Rede ist natürlich von John Lennons Imagine aus dem Jahre 1971, das auch 51 Jahre nach seinem Erscheinen nichts von seiner Großartigkeit eingebüßt hat. Imagine ist wirklich die Hymne der Friedensbewegung. Neben Give Peace a Chance natürlich, ebenfalls aus der Feder von Ex-Beatle John Lennon.

Ich bitte euch nun, holt ein Taschentuch hervor. Mir jedenfalls lässt dieser Song immer eine Träne durchs Gesicht kullern. Der nächste Song lädt zum Träumen und Verweilen ein. Ein melancholisches Meisterwerk, das seinesgleichen sucht. Wir fahren die Seele herunter und lauschen Bob Dylans großartigem Blowin' in the Wind.

Genug geschluchzt, genug geweint, genug geträumt. Jetzt wird es wieder etwas rauer, meine lieben Freunde der härteren Gangart. Der nachfolgende Song ist zwar kein klassischer Antikriegssong, wird aber dennoch oft in Listen wie diesen hier aufgeführt und darf natürlich auf Radio Haspe nicht fehlen. Besonders, weil es um meine Lieblingsband geht, Linkin Park. Der Song Crawling war die zweite Single-Auskopplung des Linkin Park-Debüts Hybrid Theory. Übrigens das meistverkaufte Debüt des 21. Jahrhunderts. Dieses Lied ist, wie gesagt, kein klassisches Antikriegsstück, sondern beschäftigt sich eher mit dem persönlichen Krieg, den jeder von uns in sich austrägt. Er handelt von Dämonen in einem selbst. Chester Bennington gab selbst an, dass das Lied für ihn schwer sei zu singen. Inspiriert ist der Titel von seinem persönlichen Kampf gegen Drogenmissbrauch und dem damit einhergehenden Kontrollverlust. Viel Spaß mit Linkin Park und Crawling.

Der nächste Song liegt mir aufgrund meines Berufes sehr am Herzen. Er meint geradeaus das, was er sagt. Kurz und knapp. Kinder an die Macht! Grönemeyer besingt die Unvoreingenommenheit und Fröhlichkeit von Kindern und fordert ihnen, das Kommando zu überlassen. Starkes Stück. Gebt den Kindern das Kommando. Sie berechnen nicht, was sie tun. Die Welt gehört in Kinderhände. Dem Trübsinn ein Ende. Wir werden in Grund und Boden gelacht. Kinder an die Macht. Insbesondere Kriege gehörten dann der Vergangenheit an. Die Armeen aus Gummibärchen, die Panzer aus Marzipan. Kriege werden einfach aufgegessen. Einfacher Plan, kindlich genial. Hier ist Herbert Grönemeyer mit Kinder an die Macht.

The Sound of Crying von Prefab Sprout 1992. Einer der weniger bekannten Anti-Kriegs-Pop-Songs, aber mit sicher einer der besten. Songwriter Paddy McAloon und seiner britischen Softrock-Band gelingt es, zu einer wunderschönen Melodie eindrückliche Bilder für Kriegswahnsinn zu finden. Aktuell treiben gerade die Irak-Konflikte viele Menschen um. Warum lässt Gott das zu? So lautet McAloon zufolge die Frage hinter seinen Textzeilen. Eine neue, bessere Welt war Anfang der 90er Jahre versprochen worden. Und dann so etwas. Der Refrain ist genial. Once more the sound of crying is number one across the earth. Das Weinen der Kriegsopfer ist Nummer 1 der Hitparaden in aller Welt.

War von The Temptations 1969. Das Motown-Label ist in den 60er Jahren eher für Liebeslieder bekannt. Umso mehr schlagen diese wütenden Textzeilen einer berühmten Vokalgruppe mitten im Vietnamkrieg ein. War. What is it good for? Dass Krieg zu nichts taugt, rufen die Soul-Sänger gerade auch ihren schwarzen Fans zu, die zu Tausenden für die amerikanische Flagge sterben. Das von Norman Whitfield und Barrett Strong geschriebene, oft gecoverte Lied, etwa von Bruce Springsteen, wird zum Anti-Kriegs-Statement der US-Gegenkultur und zu einem der populärsten Protestsongs überhaupt.

Peacekeeper von Fleetwood Mac, den erfolgreichsten Song des 2003 erschienenen Albums Say You Will der britisch-amerikanischen Band, schreibt Lindsay Buckingham. Der Gitarrist und Sänger stellt sich gegen die US-amerikanische Propaganda rund um den Irakkrieg und fordert konsequente Bemühungen für Weltfrieden. Zu dem für Fleetwood Mac so typischen ultraharmonischen West Coast Rock Sound hört man düstere Zeilen. Everyone will suffer the fire we've made. They all explode just the same. Jeder wird das Feuer erleiden, das wir entfacht haben. Alle explodieren gleichermaßen.

Nackt im Wind ist der Name eines 1985 von Herbert Grönemeyer und Wolfgang Niedecken geschriebenen Liedes, das als Vinylsingle erschien. Es entstand für das Projekt Band für Afrika, das nach dem Vorbild des Band Aid Projektes um Bob Geldof 1984 ein vergleichbares deutsches Benefizmusikprojekt verwirklichte, um Geld für die Opfer der Hungersnot in Äthiopien 84 bis 85 zu sammeln. Tolle Interpreten, toller Song. Hier ist Band für Afrika, Nackt im Wind.

Mitunter der beste Antikriegssong, den Deutschland je hervorgebracht hat. Wozu sind Kriege eigentlich da? Das Lied besteht aus drei Hauptstrophen, die alle mit einer Frage enden. Lindenberg hat für das Lied extra eine naiv-kindliche Ausdrucksform gewählt. Die erste Strophe zum Beispiel, von Pascal Krawetz allein gesungen, beginnt mit der Aussage: Keiner will sterben, das ist doch klar. Und endet eben mit der titelgebenden Frage: Wozu sind denn dann Kriege da? Starker Song eines großartigen deutschen, in Hamburg lebenden Künstlers.

Wohl mit der größte Exportschlager Deutschlands. Sänger Klaus Meine kommentiert in einem Interview: Das erste, was mir in den Sinn kam, war die Hookline: Peacemaker, Peacemaker, bury the Undertaker. Mit diesen Worten habe ich etwas gespielt. In einer Zeit, in der so viele Menschen an Covid, an verheerenden Kriegen und anderen sinnlosen Verbrechen gestorben sind und immer noch sterben, hat man das Gefühl, dass der Bestatter Überstunden machen muss. In einer friedlichen Welt nach der Pandemie wird das Zeit sein, dass der Friedensstifter regiert. Das ist ein Bild, das mich wirklich anspricht. Aber hört doch einfach selbst, was er damit meint.

Es ist mir ein persönliches Anliegen, den nächsten Song ansagen zu dürfen. Die nachfolgende Band, um die es hier geht, hier auf Radio Haspe natürlich, habe ich in den letzten Monaten lieben gelernt wie keine zweite Band. Sie lief rauf und runter. Fortunate Son, der glückliche Sohn, ist ein weiterer Meilenstein in der Antikriegsdramatik. Fortunate Son ist ein Song der amerikanischen Rockband Creedence Clearwater Revival, der im Oktober 1969 auf dem vierten Studioalbum der Band Willie and the Poor Boys erschien. Der Song entwickelte sich zu einer Hymne der vietnamesischen Antikriegsbewegung und zu einem ausdrucksstarken Symbol für den Widerstand der Gegenkultur gegen die Machtergreifung der Exekutive, einschließlich der Ablehnung der Wehrpflicht und der Solidarität mit den Soldaten im Vietnamkrieg. Im Jahre 2025 platzierte der Rolling Stone das Lied auf Platz 13 seiner Liste der 100 besten Protestlieder aller Zeiten. Muss ich mehr erwähnen oder außer hier kommt Creedence Clearwater Revival mit Fortunate Son.

Michael Jacksons Auftritt in Wetten, dass am 4. November 1995. Wer erinnert sich nicht? Ja, wo war ich jetzt gerade nochmal? Ach ja, Michael Jackson, genau, hier, Michael, hier, der Michael da, der, Michael Jackson, genau. Michael Jackson, der King of Pop, hatte unzählige große Hits, auch hier bei uns in Deutschland. Auf Platz 1 hatte er es allerdings bei uns nur zweimal geschafft. Das erste Mal im November 1995 mit dem Earth Song. Entstanden ist das Lied der Erde in einem Hotelzimmer in Wien, im Hotel Imperial am Kärntner Ring. Michael Jackson erzählte später: Ich fühlte so viel Schmerz und Leiden für die Not des Planeten Erde. Und für mich ist das ein Lied an die Erde, weil ich denke, dass die Natur sich so sehr bemüht, die Misswirtschaft der Menschheit auszugleichen. Aber das ökologische Ungleichgewicht hält an. Es gibt so viele Umweltprobleme. Ich glaube, die Erde fühlt den Schmerz und sie hat Wunden. Starke, tiefe Wunden.

21 Guns thematisiert Patriotismus vom Allerfeinsten. Frontman und Songwriter Billy Joe Armstrong von Green Day sagte im Mai 2009 in einem Interview, es erinnert in vielerlei Hinsicht an 21 Century Breakdown und den Salut mit 21 Schuss für einen Gefallenen. Aber im Stil von Arena Rock'n'Roll. 2009, als der Song erschien, war ich persönlich blutjunge 18 und gerade volljährig geworden, als ich leider mein Hass auf die Gesellschaft und deren auch leider dazugehörigen verdammten unnötigen Kriege verschärfte. Mann, waren das wilde Zeiten. Aber Green Day 21 Guns habe ich richtig abgefeiert.

Immer noch am Mikrofon, euer Prince of Darkness, hier bei Radio Haspel. Friedenspanzer, make love, not war. Anschnallen, es wird wieder etwas fetziger. Die Alternative Metal Band System of a Down sind für ihre kritischen Texte ja eh schon bekannt. Im Übrigen einer meiner absoluten Favoriten aus der Ecke Schwermetall. Auch sie haben einen Antikriegssong vorzuweisen. BYOB, ausgesprochen so viel wie Biop, ist eine Abkürzung und bedeutet Bring Your Own Bombs. Wie ihr früherer Song Boom wurde er als Protest gegen den Irakkrieg geschrieben.

Man soll ja bekanntlich aufhören, wenn's am schönsten ist. Kommen wir leider schon zum drittletzten Song dieser musikalischen Reise. Das melancholische Lied wurde während des Falklandkrieges geschrieben und kann durchaus als Antikriegslied bezeichnet werden. Zwar ist das Thema Krieg in dem Song zu Beginn nicht offensichtlich, da zunächst eine Naturkulisse besungen wird, die immer stärker von Zerstörung und Tod gezeichnet ist. Doch die letzte Strophe drückt die Botschaft des Songs, den Irrsinn des Kriegs, explizit aus. 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

Hart, härter, Metallica. Dennoch sind auch sie ganz klar gegen Krieg. Wusstet ihr zum Beispiel, dass Metallica über der Hälfte der Toureinnahmen jedes Mal an gemeinnützige Organisationen spenden? Tolles Engagement. Disposable Heroes ist ein Antikriegslied über einen jungen Soldaten, dessen Schicksal von seinen Vorgesetzten kontrolliert wird. Der Text passt extrem gut zum allgemeinen Thema des Albums, sich hilflos und gefangen zu fühlen und die Kontrolle über die eigenen Handlungen zu verlieren. Der Song befindet sich auf dem miterfolgreichsten Album von Metallica, Master of Puppets. Hier der vorletzte Song.

0: Nun zum Abschluss dieser musikalischen Weltreise noch ein deutsches Lied. Und zwar das von der großen Marlene Dietrich. Geschrieben 1955. Vom US-amerikanischen Singer-Songwriter Pete Seeger war es aber erst in der Version von Marlene Dietrich 7 Jahre später wirklich erfolgreich. Zeilen wie "Sag, wo die Soldaten sind, über Gräbern weht der Wind" geht einem auch heute noch sicherlich unter die Haut. Insbesondere wenn man weiß, dass Marlene Dietrich seinerzeit selbst vor den Nazis geflohen ist. Ich verbeuge mich nun vor meinem großartigen Team hier auf Radio Haspe und natürlich vor euch, meinen erstklassigen Zuhörern. Ich bedanke mich bei allen, die bis zum Ende dran geblieben sind. Ein großes, großes Dankeschön. Eine wilde musikalische Achterbahnfahrt der Gefühle ist nun vorbei. Nehmt euch an die Hand. Nehmt euch auch mal in den Arm. Sagt euch auch mal, dass ihr euch lieb habt. Und denkt immer daran, wie gut wir es hier haben. Lasst uns zuletzt einen kleinen Moment innehalten für all diejenigen, die vielleicht schon Erfahrungen mit dem Thema Krieg machen mussten, ob im Alltag, im Büro oder der Freizeit. So verabschiede ich, der Prince of Darkness, mich mit den Anfangsworten meiner Sendung "All You Need Is Love". Also hier der letzte Song, Marlene Dietrich, "Sag mir, wo die Blumen sind".
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Rock from Heaven, Ausgabe Nummer 8, Radio Haspel, am Mikrofon der Yoshi. Wir beginnen mit Gordon Earring, der Band, die es bald seit 60 Jahren gibt und die für tolle Erfolge sorgte. Die fantastische niederländische Band, ich habe ausgesucht, Twilight Zone, einer ihrer ganz großen Hits. Es gibt Abschied zu nehmen von Gerch Kormans, Gitarrist und Sänger und Gründungsmitglied von Gordon Earring, dieser fantastischen Truppe. Er hat 60 Jahre lang dieser Truppe angehört und man muss sagen, die Musik ist einfach unvergesslich schön. Ich sag mal Tschüss, mein Lieber, und wir hören uns hier weiterhin, denn Gordon Earring gehört zu den besten Bands. Wir lieben sie auch hier auf Rock in Heaven oder auch in anderen Sendungen zu spielen, bei natürlich Radio Haspel.

einen der größten deutschen Musiker. Er hat die elektronische Musik weltweit bekannt gemacht. Er ist führend für seine Band Tangerine Dream gewesen. Er hat Songs geschrieben, die in vielen Filmen gebraucht worden sind, in Sendungen und in unheimlich tollen Live-Konzerten. Hier ist er, der Edgar Fröse und sein Tangerine Dream. Ich habe auch so einen Song, der ein bisschen untypisch ist, weil er ein bisschen mit Gesang auch arbeitet. Aber umso feiner, ein ganz toller Song in Erinnerung. Hier kommt Tiger, Tangerine Dream, in Erinnerung, wie gesagt, an Edgar Fröse. Viel Spaß mit diesem Song, auch wenn es ein trauriger Anlass ist.

Roger Hodgson und Ray Davis bildeten den Kopf von Supertramp. Ihre gegensätzliche Musikvorstellung schafften sie irgendwie aufzulösen, indem sie fantastische Musik gemeinsam schrieben. Ein Song hierfür, der dies typisch beschreibt, das ist Child of Vision. Wir nehmen Abschied von Ray Davis, diesem fantastischen Gitarristen, Keyboarder, Sänger und Komponisten, und ich spiele euch hier Supertramp mit Child of Vision.

Hinter Steely Dan verbargen sich Walter Becker, leider von uns gegangen, und Donald Fagen. Diese beiden waren der Kopf dieser Band, die für viele große Hits sorgte. Eine Mischung aus Jazzrock und Rock, und es war einfach Walter Becker, der eine unheimlich tolle Gitarre ausspielte, tollen Einfluss auf diese Musik hatte. Ich habe ausgesucht für euch einen Song, den ihr eigentlich auch alle kennen dürftet. Es ist niemals geringeres als Do It Again, in Erinnerung an den guten Walter Becker von Steely Dan.

Nach dem Tod von Gitarrist Paul Kossoff löste sich die Band Free auf und Paul Rodgers gründete ein neues Projekt, nämlich Bad Company, die kurz schon Riesenerfolge feierten und keinem geringeren als den Bassisten Buzz Morell in ihren Reihen hatten, der dafür damalige Zeit schon hervorragendes Musik leistete. In Erinnerung an diese fantastische Band, aber speziell am Bass, der nicht mehr unter uns ist, hier kommen Bad Company mit Can't Get Enough. Ich sag mal, das ist ein Song, der passt einfach hier auch zu Rock from Heaven.

Im November 2025 haben Elke und Andy hier vom Radio Haspa haben wir sie zusammen gesehen als Vorband von Reap, die Kanadier April Wine. So stark sie auch waren, auch einer wurde vermisst. Miles Godwin, Gründer, Gitarrist und Leadsänger von April Wine. Er hat viele Songs geschrieben, die bis heute, und das ist das Schöne daran, auch im Programm weiterlaufen. Wir nehmen einen Abschied von einem Ausnahmegitarristen, Ausnahmesänger und grandiosen kanadischen Musiker. Hier sind April Wine mit Too Hot to Handle.

Michael Clarkin war der Kopf der britischen Prog-Rocker und Hardrocker Magnum. Eine Band, die wirklich richtig toll ist, aber eigentlich nie so richtig aus der zweiten Liga aufgestiegen ist. Sie haben fantastische Konzerte geliefert. Sie haben wirklich tolle CDs bzw. Platten abgeliefert. Ich habe so einiges von ihnen gehört und ich muss sagen, wenn ich euch jetzt hier vorspiele, How Far Jerusalem, werdet ihr mir zustimmen. Magnum ist eine wirklich fantastische Band und ich hoffe, sie finden einen Ersatz, der einigermaßen gleichwertig ist. Abschied nehmen wir von Michael und ich sage hier noch einmal, Magnum mit How Far Jerusalem.

Die Band um Leslie West schrieb mit diesem Song Weltgeschichte. Anders kann man sich nennen. Mountain mit Mississippi Queen. Leslie West, ein grandioser Gitarrist, der später auch noch in anderen Formationen auftauchte, aber leider mit von uns gegangen ist. Wie so viele da oben im Rock Heaven mit Mischtoffen war und hier einfach in Erinnerung an einen fantastischen Musiker und die Band Mountain. Hier kommt Mississippi Queen, präsentiert vom Yoshi bei Rock from Heaven, Ausgabe Nummer 8, wie immer bei Radio Haspe. Und gleich kommen wir schon zum Schlusspunkt und dann heißt es wieder weiter Radio einschalten. Wir haben so viele tolle Programme. Freut euch bitte drauf.

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2: Eine weitere Avantgarde-Band aus Deutschland, die für Furore sorgte, die weltweit bekannt und anerkannt ist, das ist die Band Can. Es läuft immer noch unter Krautrock, aber Krautrock ist mittlerweile anerkannt als eine der stärksten Disziplinen, die wir ja in der deutschen Rockmusik haben. Ich habe ausgesucht von Can November. Und ich erinnere hier an Holger Tschukai, den fantastischen Bassisten, der auch solo so einiges auf die Beine gestellt hat. Ja, es ist nämlich so, wir haben uns von vielen verabschieden müssen, aber wenn wir nicht vergessen, der lebt in uns weiter oder hier im Radio. Und auch ihr, wenn ihr einschaltet und zuhört und vielleicht nette Erinnerungen an die Leute habt, die nicht mehr unter uns sind, an tolle Musiker oder ihr habt auch Menschen verloren, geht nicht auf, vergesst sie nicht. Das ist mein Wunsch an euch. Somit verbleibe ich, der Joshi, hier bei Radio Haspe und sage, bis demnächst und ich freue mich darauf, dass ihr eingeschaltet habt.

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1: Liebe Freunde und Freundinnen von Radio Haspe, jetzt wird's ein bisschen emotional. Denn die 50. Ausgabe von Hot and Blue steht an. Ich habe mir jetzt erstmal ein Bier gegönnt, einfach mal ein bisschen zu feiern. Möchte mich an dieser Stelle erstmal beim Team von Radio Haspe vor Mikrofon, hinter Mikrofon, Technik und so weiter bedanken und natürlich bei euch vielen lieben Zuhörerinnen und Zuhörern für eure tollen Zuschriften, die mir so viel Spaß bereitet haben. Ich hätte nie gedacht, dass Hot and Blue mal so einschlagen würde und ich möchte dies mit einer ganz tollen Sendung belohnen, indem ich sage Dankeschön an alle Teilnehmer. Ich beginne mit Black Sabbath und Cross of Thorns. Hier für euch bei der Jubelsendung Hot and Blue Nummer 50, der Yoshi am Mikrofon.

Kleiner Zeitrücksturz ins Jahr 1975. Es erscheint das Album Return to Fantasy. Das erste Reap-Album mit John Wetton am Bass, Mellotron und Backing Vocals. Und hier ein Song aus der Feder von Ken Hensley, der eigentlich wirklich auch ein großer Hit hätte werden können. Your Turn to Remember. Hier vor euch bei der Jubelsendung 50. Ausgabe von Hot & Blue mit dem Yoshi und natürlich mit euch allen und dem Team von Radio Haspel. Nochmal vielen Dank für alles.

Die Kinder unter euch, die Hör den Blues schon seit langer Zeit verfolgen, wissen, zwischendurch gibt's immer wieder mal so eine längere Nummer. Und da ich heute ein fast 3-Stunden-Programm habe, passt das ganz gut. Habe ich so ein bisschen bei den Longsongs, habe ich mal umgeschaut und einen rausgesucht, der mir persönlich so unheimlich gut gefällt und ich weiß, auch vielen von euch. Deswegen für euch, für mich und für alle Leute, die neu dazugekommen sind, Genesis mit One for the Vine, hier exklusiv auf Radio Haspel. Am Mikrofon der Yoshi, der sich bedankt für das tolle Zuhören, die vielen Zuschriften und macht weiter auf jeden Fall mit Howl & Blue. Lasst euch überraschen, was da noch so alles kommt.

0: Nicht zu fassen, hoch die Tassen, rufe ich jetzt mal so einfach rein für alle, die jetzt gerade erst eingeschaltet haben. Ja, ihr hört richtig, die 50. Sendung von Hot in Blue. Damit habe ich wirklich nicht gerechnet, als wir mit dem Brady dieses Radioprogramm begonnen haben. Und es ist derart gewachsen, ich freue mich total. Und trotz alledem immer natürlich gerne noch hier Hot in Blue zu machen. Und diesmal mit Saga aus Kanada und dem Song Mouse in a Maze aus dem frühen 78er Album. Von Saga, hier für euch.
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für die Abteilung Baby Blue mussten wir jetzt bis nach Down Under reisen, also nach Australien runter, und zwar zu der Band Aragon, eine sehr bekannte Progressivrock-Band in diesen älteren Kreisen. Ihr Song hier, The Cradle, kann ich nur wärmstens empfehlen. Hört ihn euch an, denn der Song hat es wirklich in sich. The Cradle, Aragon aus Australien.

Aus der Anfangszeit von Rainbow, Richie Blackmores Rainbow mit Dio. Der Song, den ich jetzt ankündige, den habe ich live, glaube ich, 3 oder 4 Mal gesehen. Und der war immer richtig klasse. Aber auch hier diese Aufnahme gefällt mir sehr gut. Richie Blackmores Rainbow mit Still I'm Sad.

Kansas haben es einfach drauf. Sie machen wirklich tolle Musik und ich habe sie schon oft im Programm gehabt und auch natürlich schon Dust in the Wind gespielt, aber es gibt so viele tolle Balladen von Kansas, die ich euch nicht vorenthalten möchte. Hier zum Beispiel Lonely Wind von Kansas bei Hot and Blue Ausgabe Nummer 50. Der Jubelausgabe, knapp 3 Stunden, Hot and Blue am Stück für euch.

Gitarrist Steve Morse war der längst verbleibende Gitarrist bei Deep Purple. Er begann seine Karriere bei den Dixie Drags, spielte bei Kansas und war bei Deep Purple eigentlich nicht wegzudenken. Doch die schwere Krebserkrankung seiner Frau führte dazu, dass er Deep Purple in den Rücken kehrte und in die USA ging, um die letzten Monate gemeinsam mit seiner Frau zu verbringen. Sie verstarb viel zu früh und Steve Morse kehrte nicht zu Deep Purple zurück. In Erinnerung an seine Frau, aber auch an einen wunderbaren Gitarristen, den ich freundlicherweise mehrfach sehen durfte, mit Deep Purple, hier Losing My Strings. Deep Purple für euch bei Hot and Blue Ausgabe Nummer 50.

Nach dem etwas beschaulichen Deep Purple-Titel passt du so ein bisschen in der Abteilung B auch, geht's jetzt aber noch einmal richtig mit Hot weiter, und zwar Aloy. Von ihrer dritten LP, Floating, habe ich ausgesucht den Song Madhouse. Und ihr beweist Frank Bornemann, was er so als Gitarrist drauf hat. Viel Spaß hier mit Aloy und Madhouse.

Wenn ich mich recht erinnere, habe ich diesen Song in einer der ersten Ausgaben von Heulen Blut schon mal gespielt. Gemeint ist die Band Arena und der Titel What If. Ich finde den einfach richtig stark und ich denke, zu einer Jubelsendung passt der prima rein. So eine Mittemponummer mit einem fantastischen Gesang und einfach diesem Atmosphäre von Arena. Hab viel Spaß mit diesem Pogrock hier in der 50. Ausgabe von Hot and Blue, ausschließlich bei Radio Haspe und hier am Mikrofon noch einmal, euer Yoshi.

4 Jahre älter oder 4 Ausgaben älter als die 50. Jubiläumssendung hier von Holden Blue ist die Band Uriah Heep, nämlich 54 Jahre alt. Und sie haben es bis heute nicht vergessen, was richtig krachige, tolle Musik ist. Uriah Heep hier von ihrem Album Chaos and Colors, Freedom to be Free. Boah Leute, der Song ist einfach granatisch schön.

Die gesamte Bandbreite des musikalischen Schaffens von Queen gibt's nicht in jedem Song zu hören. Manche Dinger sind einfach so richtig gut fürs Radio. Dieser Song ist eigentlich eher mehr sowas hier wie For Hot in Blue. Für eine Sendung, die auch sehr viel Progressivrock mit in sich hat. Das ist Queen und Innuendo. Ich denke, der Song, der geht richtig unter die Haut. Habt Spaß hier bei Radio Haspel.

Nach dem pro-epischen Queen-Song kommen wir jetzt zu einem echt epischen. Und zwar zu einer Band, die ich sehr mag und die ich schon oft live gesehen habe und hoffe auch bald wieder mal zu sehen. Nämlich Marillion mit ihrem 13,5 Minuten Song The Invisible Man. Hier auf Radio Haspe bei Hot and Blue in der 50. Ausgabe der Jubelausgabe. Euer Yoshi am Mikro.

Bevor es gleich episch weitergeht, ich habe da schon gesehen, was ich gleich bringen werde, hier noch eine flotte Nummer von Blackfoot, die amerikanische Southern Rock Band, hier mit einem besonderen Musiker, den sie dazugeholt haben, nämlich den Herrn Ken Hensley von Uriah. Und er hat so ein bisschen mitkomponiert und sich so manche Dollars damit verdient. Hier kommt Blackfoot mit Send Me an Angel. Viel Freude mit Blackfoot.

Wie schon angekündigt, jetzt wird's nochmal episch. Mein erstes Konzert mit der Band Yes. 1977 Dortmund in der großen Westfalenhalle. Die Going for the One Tour. Mit dem fantastischen Rick Wakeman an den Keyboards. Und auch diesen Song haben sie gespielt. Awaken. Habe ich, glaube ich, letztens in einer meiner Longsongs gehabt, weil ich ihn endlich wieder entdeckt habe. Und ich muss sagen, den muss ich heute bringen, hier in der 50. Ausgabe von Hot in Blue. Freut euch heute mal ein bisschen noch auf Longsong hier bei Hot in Blue. Es wird noch richtig spannend hier.

Und noch einmal die Eloy, jetzt aber in Abteilung B. Mit einem Song, der auch im Top-Wichteln Top 40, ich glaube, sich richtig gut qualifiziert hatte, was mich sehr gefreut hat. Ist auch ein toller Song, haben sich auch sehr viele Leute gefreut, die ihn natürlich auch gewählt haben. Wir sind Eloy mit The Tides Return Forever. Hier für euch auf Hot and Blue.

Lass mir's krachen, Finnland ruft, hallo Finnland, 12 Punkte, nämlich Nightwish mit Irisha Herren Angel. Noch ein Angel hier an Bord, nachdem wir schon Blackwood Angel hatten. Hier jetzt Nightwish aus Finnland.

Bleiben wir dem System ein bisschen treu und lassen nach einem Haar von den Wiehan Nightwishen Hot ein Baby Blue folgen. Gary Moore und Flat. Einer seiner schönsten Songs, zumindest für mich, das ist Parisian Walkways. Ich finde diesen Song einfach mitreißend. Der geht so richtig unter die Haut. Gary Moore, niemals vergessen, RIP Gary.

Vom 72er Solo-Album von Ken Hensley, Proud Words on a Dusty Shelf, eingespielt mit Gary Thayne am Bass und Lee Kerslick, einem Drums beides Uriah Heep-Musiker, habe ich auch so einen Song, den Uriah Heep schon anfangs beim Programm hatten, aber nie auf LP aufgenommen haben und ich glaube auch keine Live-Aufnahme gibt es, die käuflich zu erwerben ist. Hier ist Ken Hensley mit Cold Autumn Sunday. Heute Blue, Ausgabe Nummer 50. Jubel bitte dem Yoshi.

Den nächsten Song widme ich meiner Frau Britt. Und ich muss auch sagen, ich finde den persönlich auch richtig klasse. Und verbindet er auch eben das Thema Heavy Horses. Ja, von wem spreche ich natürlich? Von Seth Rattalo und dem grandiosen Album aus dem Jahre 1978. Hier mit dem Titeltrack Heavy Horses, Ian Anderson und sein Jethro Tull.

Pink Floyd bleibt beim 50. Jubiläum von Hot in Blue auch nicht außen vor. Dafür habe ich ausgesucht von dem Album The Division Bell, Pink Floyd mit Keep Talking. Ihr kennt mit Sicherheit diesen Song, der wirklich richtig gut reingeht.

Für die Abteilung B habe ich mir nochmal Rainbow eingeladen. Und zwar Ronnie James Dio und Rich Blackmore und seine Truppe. Hier mit Rainbow Eyes. Eine fantastische Ballade. Das passt eigentlich gut zu B wie Blue bei Hard and Blue.

Der Einfluss von Deep Purple und noch ein bisschen Rainbow ist jetzt gut zu hören bei der Band Cornerstone. Sänger Logie White war ja auch einmal eine Zeit lang Leadsänger bei eben Rainbow, bei Richie Blackmore's Rainbow. Aber sie haben trotz allem ihren eigenen Song und Won't It Land ist so richtig eine gute Losgehnummer hier in der 50. Ausgabe von Heute Blue. Der Yoshi freut sich, dass ihr immer noch zuhört.

Meine Freunde aus der USA, Yesterday and Today, oder auch kurz YNT, machen das B hier komplett. Danach kommt noch ein weiteres B. Aber jetzt erstmal hier YNT und der Song This Time hier auf Hot and Blue Abteilung B in der 50. Ausgabe. Gibt's nur bei Radio Haspel. Immer wieder gerne einschalten.

vom vierten Scorpions-Album, dem Virgin Killer-Album. Die Tour war das erste Mal, dass ich Scorpions live gesehen habe. Habe ich jetzt auch nochmal einen B ausgepackt, weil er eigentlich sehr, sehr selten gespielt wird, obwohl er so richtig toll ist. Scorpions mit bisschen Balladenhaften In Your Park hier für euch auf Radio Hasper.

Den passenden Song zum 50. Jubiläum von Hot in Blue liefern Uriah Heep. Living the Dream. Ja, ihr Traum ist Wahrheit geworden, meiner auch. 50 Ausgaben Hot in Blue. Noch einmal vielen, vielen Dank für alle, die so oft zuschalten, schreiben und sich freuen. Und ich habe danach noch einen schönen Song für euch. Ich weiß, der wird euch ganz besonders gefallen, aber hört euch erstmal den guten Heep an.

3 Stunden Hot in Blue zur 50. Ausgabe, zum Jubelfest von Hot in Blue. Und was kann nun kommen? Noch einmal natürlich Marillion mit einem Song, den ihr auch richtig hoch reingewählt habt in die Top 40 Superwichteln, sag ich jetzt mal. In unsere Top 40, die wir Pfingsten ausgestrahlt haben. Und ein Song, den ich gerne immer wieder auch mal hier im Radio spiele. Das ist Marillion Easter. Das gibt's bei uns. Das gibt es bei Radio Hasper. Genau wie viele andere tolle Sendungen hier. Lasst euch einfach überraschen. Schaltet ein und freut uns wirklich, dass ihr dabei seid. Es ist richtig super. Alles Gute, euer Yoshi. Bis zum nächsten Mal und auf die nächsten 50. Hot in Blue.

Da macht der Yoshi schon seine 50. Sendung Hot and Blue. Das ist natürlich ein Grund für mich, auch mal mit einzusteigen und euch noch eine Stunde Hot and Blue hintendran zu präsentieren. Hallo, hier ist Bradi am Mikro. Die nächste Stunde verbringt ihr mit mir und Hot and Blue in der 50. Ausgabe vom Yoshi. Schönen Dank erstmal für 50 Folgen Hot and Blue und ich hoffe, es kommen noch viele, viele mehr. Und damit wir einfach mal direkt einsteigen, wird's ein bisschen ruhig hier. Wir fangen an mit einem Klassiker, Charlie Dore, Pilot of the Airwaves.

Das war ein ruhiger Einstieg in die letzte Stunde Hot in Blue in der 50. Ausgabe vom Yoshi. Nochmal herzlichen Glückwunsch an dich, lieber Jürgen. Mach weiter so. Wir freuen uns auf viel Hot in Blue mit dir. Und damit's auch hot wird, geht's hier weiter nach Down Under. Hier kommt AC/DC mit Rock'n'Roll Ain't Noise Pollution.

Wo wir schon mal am anderen Ende der Welt sind, bleiben wir auch gleich da unten. Und wir haben für euch noch eine Band, die sehr bekannt ist und die ihr auch in Deutschland immer wieder gerne hört, die auch ab und zu mal auf Deutsch singt, aber das will ich euch heute ersparen. Hier sind die Hooters mit Satellite.

So, erstmal genug harte Klänge und erstmal genug Down Under. Wir sind zurück in Europa. Wir sind genauer gesagt in Großbritannien und noch genauer gesagt bei den Dire Straits. Vom Erfolgsalbum Brothers in Arms hier der ruhige Song Why Worry. Ihr hört immer noch die 50. Jubiläumsausgabe von Hot and Blue. Der Yoshi hat euch 3 Stunden präsentiert. Die letzte Stunde gehört mir, dem Brady. Bleibt also dran und hört mir noch ein bisschen zu.

Kommen wir mal zurück nach Hagen. Oder genauer gesagt, komm nach Hagen, werde Popstar. Nein, das spielen wir nicht, aber das ist natürlich ein Hinweis auf unsere Extrabreiten hier aus der Stadt. Und damit es ein bisschen duettmäßig wird und auch ein bisschen heftiger wird, haben wir ein Duett mit Marianne Rosenberg. Hier ist Extrabreit und Duo Infernal.

Wir wären nicht Radio Haspe und es wäre nicht Hot and Blue, wenn es auch mal etwas ungewöhnliche Musik gibt. Ich glaube, von diesem britischen Künstler haben wir auf Radio Haspe noch nie etwas gespielt. Ich rede von Billy Bragg, einem englischen Singer-Songwriter. Seine Themen reichen von Liebesballaden über traditionelle Arbeiterlieder bis hin zu Protestliedern. Mit seiner Musik verbindet er Elemente von Pop, Folk, Rock und Punk. Tja, eigentlich genau das Richtige für Hot and Blue. Hier ist Billy Bragg mit seinem, ja, fast Hit, würde ich sagen. In Deutschland ist es, glaube ich, nicht so bekannt geworden. Aus dem Jahr 1984, New England.

Hier ist immer noch die 50. Jubiläumsausgabe von Hot and Blue und hier ist Bradi am Mikro. Auf dankenswerte Einladung vom Yoshi darf ich die letzte Stunde für euch moderieren. Jetzt habe ich einen Klassiker, den man eigentlich immer mitsingen kann oder mitsummen kann zumindest. Hier kommt Elvis in the Ghetto.

0: So, seid ihr noch wach nach diesem Klassiker In the Ghetto? Jetzt machen wir einen Sprung in die 90er Jahre, in die Partyszene. Damals sehr angesagt, die Toy Dolls mit Nelly the Elephant.
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Natürlich dürfen auch die großartigen Musiker von Queen nicht fehlen in der 50. Ausgabe von Hot and Blue. Für euch ein kurzer, halbheftiger Song, so eine Mischung zwischen Hot and Blue, Seven Seas of Rye.

Wenn ich so jetzt bei Hot & Blue mal ans Mikro darf, übrigens nochmal danke Yoshi für die Einladung in deine 50. Sendung, dann gibt's auch gerne mal deutsche Songs. Und genau das bringe ich euch jetzt auf die Ohren. Hier sind die Toten Hosen mit Kauf mich.

Es wäre nicht Hot in Blue, wenn's nicht auch mal ein bisschen heftiger knallen würde. Das können wir natürlich jetzt ganz gut auf den Sender bringen. Nach den Hosen eine Band, die die Toten Hosen sehr beeinflusst hat. Hier sind die Ramones mit ihrem Punk-Knaller China is a Punk Rocker.

Nach so viel Hot wollen wir auch mal wieder ein paar Minuten Blue werden. Da habe ich für euch ausgesucht, hier in der 50. Jubiläumsausgabe von Hot and Blue, Supertramp mit Breakfast in America.

Kommen wir nochmal zurück zu einem Klassiker, der in den 80er Jahren nochmal auf dem Soundtrack von Zurück in die Zukunft richtig promotet wurde. Hier ist das Original, hier ist Chuck Berry mit Johnny B. Goode.

Jetzt habe ich die ehrenvolle Aufgabe, mich von euch zu verabschieden und die 50. Sendung Hot and Blue für beendet zu erklären. Das heißt nicht, dass Hot and Blue zu Ende ist. Nein, das war erst der Auftakt, die 50. Jubiläumssendung. Schönen Dank an Yoshi für 50 Sendungen und ich sehe in der vorbereitenden Playlist, es sind schon einige neue in Arbeit. Also freut euch weiter auf Hot and Blue, freut euch auf Yoshi am Mikro. Tschüss, sagt Bradi und danke für 50 Hot and Blue nochmal an Yoshi. Ich verabschiede mich mit Foreigner und ihrem Knaller Head Games.